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1: Es ist 3:05. Ich bin Dirk Justus. Auch nach dem Debakel für die CDU bei den Wahlen in Berlin und MV bleibt der Kanzler bei seiner Linie. Merz will die Koalition mit der SPD fortsetzen und grundsätzlich am Reformkurs festhalten. Er sagt aber auch, wir müssen Antworten auf die Ängste und Sorgen der Bevölkerung geben. Über die geplanten Reformen will er auch nochmal mit den Ministerpräsidenten reden. Auch die SPD hält an der Zusammenarbeit mit der CDU fest. Vizekanzler Klingbeil.
2: Wir müssen Dinge anders tun und wir brauchen offene und ehrliche Debatten noch in der Regierung über den Reformkurs. Aber die SPD steht zu ihrer Verantwortung, die sie für Deutschland übernommen hat, und da gibt es kein Wackeln.
1: Anders als im Bund hat die heftige Wahlpleite zumindest bei der CDU in Mecklenburg-Vorpommern jetzt auch personelle Konsequenzen. Landeschef Daniel Peters tritt zurück. Übergangsweise wird er von Philipp Amthor ersetzt. Der ist seit Juli auch Staatsminister für Bund-Länder-Zusammenarbeit im Kanzleramt. Fast 300 Protestaktionen, rund 175.000 Teilnehmer. In ganz Deutschland sind Beschäftigte aus der Autobranche auf die Straße gegangen. Die IG Metall hatte wegen der Krise in der Autoindustrie dazu aufgerufen. Die Gewerkschaft sagt, es braucht neue Produkte und Abnehmer, mit denen sich auch in Zukunft Geld machen lässt. Gewerkschafter Jens Kiele.
3: Wir wissen von BMW, wir wissen von Mercedes, überall die Diskussionen, dass wir von unseren hohen Tarifstandards weg müssen, sollen 40 Stunden für dasselbe Geld gearbeitet werden. Das erzeugt am Ende weniger Arbeitsplätze, weil nicht die Frage ist, wie viele Stunden jemand arbeitet, sondern die Frage ist, welchen Absatz haben wir, mit welcher Produktivität sind wir unterwegs.
1: Ex-Verkehrsminister Scheuer steht jetzt in Berlin vor Gericht wegen der vor Jahren gescheiterten Pkw-Maut. Der Vorwurf: Falschaussage. Scheuer und ein früherer Staatssekretär sollen in einem Untersuchungsausschuss zur Maut gelogen haben. Sie beteuern aber beide, dass das nicht stimmt. Neuer Trainer für Borussia Mönchengladbach. Medienberichten zufolge soll der frühere St. Pauli-Coach Alexander Blessin das Bundesliga-Schlusslicht übernehmen. Der Gladbacher Sportchef Ruven Schröder hatte bereits durchblicken lassen, dass man sich mit einem Nachfolger für Eugen Polanski einig ist.
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1: Es ist 5:05. Ich bin Dirk Justus. Guten Morgen. Nach den Wahlen in MV stehen die Zeichen auf Rot-Rot-Grün. Ministerpräsidentin Schwesig von der SPD will mit Grünen und Linken über eine Koalition sprechen. In Berlin strebt Linken-Wahlsiegerin Ehralp eine Koalition mit Grünen und SPD an. Möglich wäre aber auch eine Zusammenarbeit von CDU, Grünen und SPD. In ganz Deutschland haben Beschäftigte aus der Autobranche Alarm geschlagen. Es gab fast 300 Protestaktionen. Die IG Metall spricht von rund 175.000 Teilnehmern von großen Konzernen oder Zulieferbetrieben. Die IG Metall sieht viele Jobs in Gefahr. Die Gewerkschaft stellt sich aber gegen Einschnitte für die Beschäftigten. Stefan Kiele von der IG Metall appelliert an die Arbeitgeber.
2: Wir werden auch nicht mit einer 40-Stunden-Woche staatlich unterstützten Produkten in irgendeiner Art und Weise Paroli bieten können. Wir müssen das durch Innovation machen, durch Produktivität. Und da sind wir weiterhin führend und erzielen dadurch genauso auch wieder Absatz. Weil innovative Produkte sind nachgefragte Produkte.
1: Die Bundesregierung gibt Gas. Der angekündigte Tankrabatt soll noch diese Woche von Bundestag und Bundesrat beschlossen werden. Ab Oktober sollen Benzin und Diesel dann 17 Cent pro Liter billiger werden. Auch einen Spritpreisdeckel will die Bundesregierung einführen. Wann ist aber noch offen. Google soll in der EU eine weitere Millionenstrafe zahlen, wegen Verstößen gegen den Datenschutz. Die zuständige Behörde verhängt ein Bußgeld von mehr als 400 Millionen Euro. Google hatte vor Jahren Standortdaten seiner Nutzer für Werbezwecke genutzt und damit gegen EU-Vorgaben verstoßen. In den USA schaukelt sich ein Streit über die Pressefreiheit weiter hoch. Die großen TV-Sender sagen, wir berichten erstmal nicht mehr über Auftritte von Präsident Trump. Was steckt dahinter, Daniel Bornberg?
3: Also Grund ist der Rauswurf von CNN und weiteren Medien aus dem Weißen Haus. Den begründet Trump damit, dass sie angeblich Lügen verbreiten. Er legt sich ja immer wieder mit Medien an, deren Berichte ihm nicht passen, aber dieser Schritt ist dann wohl doch einer zu viel. ABC, CBS, NBC und auch Trumps Lieblingskanal Fox News solidarisieren sich mit CNN und wollen ihre Berichterstattung über ihn einschränken. Außerdem gibt es eine Klage gegen den Rauswurf aus dem Weißen Haus.
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0: 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No.
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2: Es ist 5 vor 5. Ich bin Dirk Justus. Guten Morgen. Der Kanzler gibt sich kämpferisch. Nach dem Wahldebakel bleibt Merz bei seiner Linie. Er setzt weiterhin auf die Koalition mit der SPD und hält am Reformkurs fest. Merz will aber nochmal mit der SPD und den Ministerpräsidenten sprechen. Er sagt, wir müssen Antworten auf die Ängste und Sorgen der Bevölkerung geben.
3: Viele Menschen machen sich Sorgen um den Arbeitsplatz, machen sich Sorgen um die Familien, machen sich Sorgen um ihre Alterseinkommen, machen sich Sorgen um die Gesundheitsversorgung. Es ist die historische Aufgabe der Koalition hier in Berlin und der politischen Mitte insgesamt, unser Land mit allen diesen Fragen fit zu machen für die nächsten Jahre.
2: Anders als im Bund hat die heftige Wahlpleite zumindest bei der CDU in Mecklenburg-Vorpommern jetzt auch personelle Konsequenzen. Landeschef Daniel Peters tritt zurück. Übergangsweise wird er von Philipp Amthor ersetzt. Der ist seit Juli auch Staatsminister für Bund-Länder-Zusammenarbeit im Kanzleramt. Prozessstart gegen Ex-Bundesverkehrsminister Scheuer. In Berlin muss er sich im Zusammenhang mit der gescheiterten Pkw-Maut verantworten. Daniel Bornberg berichtet.
4: In dem Prozess geht es aber nicht um das Maut-Debakel an sich, sondern um den späteren Untersuchungsausschuss dazu. In dem sollen Scheuer und ein früherer Staatssekretär gelogen haben. Stimmt nicht, sagen beide. Die Pkw-Maut war ein Prestigeprojekt der CSU. Es wurde nach einem Urteil des Europäischen Gerichtshofs gestoppt. Laut Anklage hatten die vorgesehenen Mautbetreiber angeboten, das Urteil abzuwarten, bevor die Verträge unterschrieben werden. Das Angebot soll Scheuer aber abgelehnt haben. Die Folge? Der Bund musste mehr als 240 Millionen Euro Schadensersatz zahlen.
2: Der angekündigte Tankrabatt soll noch diese Woche durch Bundestag und Bundesrat gebracht werden. Die Bundesregierung will damit dafür sorgen, dass Benzin und Diesel ab Oktober 17 Cent pro Liter billiger werden. Auf lange Sicht soll ein Spritpreisdeckel entlasten. Wann der kommt, ist aber noch offen. KI braucht strenge Sicherheitsregeln, wie die Luftfahrt oder Atomkraftwerke. So sieht es ein UN-Expertengremium. Das fordert eingeschränkten Zugriff und bessere Überwachung für künstliche Intelligenz. Hintergrund ist eine ganze Reihe an Fällen von außer Kontrolle geratenen KI-Modellen.
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5: Guten Morgen am Dienstag. Morgen. Am Wochenende klang es ja so. Es ist sehr früh.
6: Oh. Fürs Posten. Wer hat Bock auf Bier?
5: Die Oktoberfestsaison wurde in München eröffnet. Ja. Und

0: morgen.
1: Die RS2-Morgenshow an. Vielleicht fühlt ihr euch heute Morgen auch, als wärt ihr da gewesen und habt den übelsten Hangover. Das Oktoberfest ist losgegangen am Wochenende. Traditionell zapfte der Münchner Oberbürgermeister das erste Fass Bier dort an.
0: Ja, und auch hier bei uns in Berlin und Brandenburg sind einige Oktoberfestzelte aufgebaut. Seid ihr Fans?
2: Eher nein. Viel zu viele Menschen. Zu teuer. Essen zu teuer. Alkohol zu teuer. Würde es einmal gern machen. Warum auch nicht. Aber sonst ist es jetzt nicht so mein Fall.
3: Für mich überhaupt nichts, weil ich bin Brandenburger und kein Bayer. Nach Bayern gehört es. Da passt es hin. Aber hier geht mir da überhaupt nichts ab.
4: Wir sind absolute Fans von den Wiesen. Ja, mittlerweile hat Simone 9 Döns. Ich weiß gar nicht mehr, wohin mit meinen Sachen im Schrank, weil ich habe irgendwie nur eine Lederhose.
0: Also ich musste mich ja am Wochenende tatsächlich mit Händen und Füßen wehren, da nicht hingeschleppt zu werden. Meine Freundin von mir, die hatte noch ein Ticket übrig und war so, oh, Alicia, komm doch mit. Und ich war auf gar keinen Fall. Das ist
1: also,
0: so gar nicht meins.
1: Ich trinke ja super, super selten und die Mucke ist auch so, semi, aber, ey, so ein Dirndl habe ich ja schon Bock, das mal wieder anzuziehen.
0: Da bist du wieder dabei, ne?
1: Ja.
0: Das kannst du dir nicht entgehen lassen.
1: Und rate, was ich gerade hier fürs RS2-Team plane.
0: Oh, nee.

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0: Die Wahl ist durch, aber so richtig vorbei ist das Thema natürlich noch lange nicht. Guten Morgen.
1: Guten Morgen.
0: Die RS2 mal im Schoß an.
1: Ja, Berlin hat am Sonntag gewählt und jetzt geht's darum, was danach passiert. Nick war deshalb in Friedrichshain unterwegs.
2: Hi, wer bist du?
3: Felix.
2: Was geht durch deinen Kopf?
3: Ja. Im Endeffekt, die Zeit ist wichtiger denn je jetzt gerade. Ja. Und deswegen ist das, finde ich, das voll in Ordnung und finde das, okay. Man muss sich austauschen, man muss das auch alles verstehen, man muss präsent sein und Demokratie mal wieder leben.
2: Habt ihr euch richtig ausgetauscht zu Hause so vorher oder war das klar, wohin die Reise ging?
3: Ist witzig, wir haben uns quasi auf dem Weg zum Wahllokal, weil wir haben drei Stunden Autofahrt vor uns gehabt und sind quasi auf dem Weg, haben wir ein bisschen darüber gesprochen.
2: Sie schmunzelt rüber, ja? Okay, also es war eine Last-Minute-Entscheidung?
3: Ja, so ein bisschen, okay. So ein bisschen schon.
2: Und jetzt kommen wieder die Altersentscheidungen. Ne? Also morgens irgendwie Kaffee oder Tee.
3: Ja? So sieht's aus.
2: Zähne putzen, Kaugummi.
3: Genau, wer bringt sie zur Kita und so.
2: Und wer macht's?
3: Ja, genau. Na, immer um Abwechslung halt, ne? Aber trotzdem.
2: Ihr habt da eine gute Regelung, ja?
3: Auf jeden Fall.
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2: Ich bin Dirk Justus. Guten Morgen. Der Kanzler gibt sich kämpferisch. Nach dem Wahldebakel bleibt Merz bei seiner Linie. Er setzt weiterhin auf die Koalition mit der SPD und hält am Reformkurs fest. Merz will aber nochmal mit der SPD und den Ministerpräsidenten sprechen. Er sagt, wir müssen Antworten auf die Ängste und Sorgen der Bevölkerung geben.
3: Viele Menschen machen sich Sorgen um den Arbeitsplatz, machen sich Sorgen um die Familien, machen sich Sorgen um ihre Alterseinkommen, machen sich Sorgen um die Gesundheitsversorgung. Es ist die historische Aufgabe der Koalition hier in Berlin und der politischen Mitte insgesamt, unser Land mit allen diesen Fragen fit zu machen für die nächsten Jahre.
2: Anders als im Bund hat die heftige Wahlpleite zumindest bei der CDU in Mecklenburg-Vorpommern jetzt auch personelle Konsequenzen. Landeschef Daniel Peters tritt zurück. Übergangsweise wird er von Philipp Amthor ersetzt. Der ist seit Juli auch Staatsminister für Bund-Länder-Zusammenarbeit im Kanzleramt. Prozessstart gegen Ex-Bundesverkehrsminister Scheuer. In Berlin muss er sich im Zusammenhang mit der gescheiterten Pkw-Maut verantworten. Daniel Bornberg berichtet.
4: In dem Prozess geht's aber nicht um das Maut-Debakel an sich, sondern um den späteren Untersuchungsausschuss dazu. In dem sollen Scheuer und ein früherer Staatssekretär gelogen haben. Stimmt nicht, sagen beide. Die Pkw-Maut war ein Prestigeprojekt der CSU. Es wurde nach einem Urteil des Europäischen Gerichtshofs gestoppt. Laut Anklage hatten die vorgesehenen Mautbetreiber angeboten, das Urteil abzuwarten, bevor die Verträge unterschrieben werden. Das Angebot soll Scheuer aber abgelehnt haben. Die Folge? Der Bund musste mehr als 240 Millionen Euro Schadensersatz zahlen.
2: Der angekündigte Tankrabatt soll noch diese Woche durch Bundestag und Bundesrat gebracht werden. Die Bundesregierung will damit dafür sorgen, dass Benzin und Diesel ab Oktober 17 Cent pro Liter billiger werden. Auf lange Sicht soll ein Spritpreisdeckel entlasten. Wann der kommt, ist aber noch offen. KI braucht strenge Sicherheitsregeln, wie die Luftfahrt oder Atomkraftwerke. So sieht es ein UN-Expertengremium. Das fordert eingeschränkten Zugriff und bessere Überwachung für künstliche Intelligenz. Hintergrund ist eine ganze Reihe an Fällen von außer Kontrolle geratenen KI-Modellen.
5: Guten Morgen.
6: Morgen.
5: Ja, am Dienstag und was soll ich sagen?
6: Jetzt wird's frisch.
5: Packt hier, euch dick ein. 9 Grad haben wir aktuell. Also wirklich, wirklich frisch. Bis zu 18 kriegen wir heute. Und es bleibt auch trocken heute.
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8: Hallo, schönen guten Morgen. In Tiergarten ist die Straße des 17. Juni zwischen Brandenburger Tor und Großem Stern voll gesperrt. Hier laufen ja schon die Vorbereitungen für den Berlin-Marathon. Außerdem ist der Tiergartentunnel in Richtung Kreuzberg wegen technischer Probleme bis auf Weiteres gesperrt. Gesperrt ist auch die A13 Richtung Dresden zwischen Lübbenau und dem Dreieck Spreewald. Da brennt ein LKW und geblitzt wird heute in Oberschöneweide an der Wuhlheide, Reinickendorf, Kurt-Schumacher-Damm und A12 Richtung Berlin zwischen Briesen und Fürstenwalde-Ost. Dankeschön fürs Durchgeben. Bei Staus oder Blitzern ruft gern an oder schickt eine WhatsApp Berlin 20 und 3x19. Ich bin Schmitti und wünsche eine gute Fahrt.
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6: Hallo, guten Morgen. Am Dienstag Party und Alisa für euch im Studio. Und wenn ihr im Wedding wohnt und euch denkt, sag mal, hört das denn irgendwann auch mal nochmal auf? Eher nicht so schnell.
5: Ja, seit gestern läuft da nämlich ein ziemlich verrückter Weltrekordversuch.
6: Ja, was dahinter steckt, ihr hört es in 7 Minuten bei RS2. Guten Morgen.
5: Morgen. Die

0: Seit knapp 16 Stunden klingt's im Wedding so.
1: Und die Chöre singen für dich.
0: Die RS2 Morgenschuss an am Dienstag.
2: Guten Morgen. Zum 125-jährigen Jubiläum hat der Chorverband Berlin gestern um 13 Uhr einen neuen Weltrekordversuch gestartet. 5 Tage und 5 Stunden, insgesamt also genau 125 Stunden ununterbrochenes Chorsingen.
0: Gerhard ist Geschäftsführer des Chorverbands Berlin, ist heute Morgen bei uns. Wie soll das genau funktionieren?
3: Das schafft natürlich nicht ein Chor alleine. Da haben wir gesagt, okay, wir suchen uns verschiedene Chöre. Jeder Chor maximal eine halbe Stunde. Das heißt, 250 Chöre gehen nacheinander auf die Bühne und einer geht wieder hoch, singt. Wenn er fertig ist, ist der nächste schon auf der Bühne und das sozusagen, dass es fortlaufend ist.
0: Wie der Staffelstab quasi.
2: Ja, und wenn ihr wollt, könnt ihr live dabei sein.
3: Sie können jederzeit hier vorbeikommen. Es ist kostenfreier Eingang rund um die Uhr. Und das Ganze wird auch live gesendet als Stream im Alex TV rund um die Uhr, 125 Stunden.
0: Also 94.3 RS2 wünscht auf jeden Fall viel Erfolg und eine Menge Halsbonbons.

0: Hi, schön, dass ihr bei uns seid. Einen wunderschönen guten Morgen.
1: Morgen.
0: So früh am Dienstag. Die RS2 Morgenshow ist an und es gibt wieder neue Musik von ihm hier. Einer unserer Lieblings-Berliner, Ray Garvey.
1: Ja, und er hat sich jetzt Unterstützung von dem Musikproduzenten und Sänger Imran geholt. Den kennt er schon, zusammen mit Leonie. Tolle Stimme.
0: Mhm.
1: Rivers heißt ihr neuer gemeinsamer Song. Der handelt von dem Gefühl, einen Menschen gefunden zu haben, ohne den man sich das Leben nicht mehr vorstellen kann.
0: Also wir beide quasi.
1: Genau.
0: Süß. Ist eine kleine Liebeserklärung zum Start in den Dienstag. Ray Garvey jetzt zusammen mit Imran und Rivers bei 94.3 RS2. Guten Morgen.
1: Morgen.

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5: Ich bin Marie-Louise Bress. Guten Morgen. Bundeskanzler Merz berät heute mit der Unionsbundestagsfraktion über Konsequenzen aus den Wahlniederlagen. Merz hat schon klargemacht, dass er seine Ämter als Kanzler und CDU-Parteichef behalten und seinen Reformkurs fortsetzen will. Beim Thema Krankenversicherung kündigt er allerdings einen Kurswechsel an. Das Nebeneinander von privaten und gesetzlichen Kassen werde von vielen als ungerecht betrachtet, sagte der Kanzler. Details nannte er nicht. Nach der Wahl will die Berliner Linke schnell die Sondierungen mit Grünen und SPD beginnen. Sollte ein Parteitag am Freitag zustimmen, könnten die Gespräche in der kommenden Woche beginnen, sagte linke Landesgeschäftsführer Thielebein am Abend. Auch die Berliner CDU ist bereit für Sondierungsgespräche mit Grünen und SPD. Erstmal sei die Linke aber am Zug, sagte am Abend Stefan Evers. Der CDU-Landesvorstand hat Evers am Abend als neuen Fraktionschef im Abgeordnetenhaus nominiert. Er soll auf Dirk Stettner folgen, der es nicht mehr ins Abgeordnetenhaus geschafft hat. Die Bundesregierung drückt beim neuen Tankrabatt aufs Tempo. Sie hat am Abend den Gesetzentwurf dazu auf den Weg gebracht. Damit der Tankrabatt zum kommenden Monat kommen kann, sollen Bundestag und Bundesrat dem Gesetz noch in dieser Woche zustimmen. Geplant ist, dass die Energiesteuer auf Benzin und Diesel bis Ende des Jahres um insgesamt 17 Cent pro Liter gesenkt wird. Auf dem Münchner Oktoberfest ist am Abend ein Mitarbeiter eines Fahrgeschäfts ums Leben gekommen. Wie es aussieht, hat sich der 52-Jährige im Gefahrenbereich aufgehalten, als sich die Gondel des Freefall Towers mit hohem Tempo nach unten bewegte. Der Mann wurde von der Gondel getroffen. Warum er sich im Gefahrenbereich aufhielt, muss die Polizei ermitteln. Der Ferienparkbetreiber Centerparks will in Brandenburg eine neue Anlage mit hunderten Ferienhäusern bauen. Der geplante Standort für den neuen Ferienpark befindet sich in der Lausitz, konkret in Lieske zwischen dem Partwitzer und dem Siedlitzer See. Dort könnten in den kommenden Jahren bis zu 700 Ferienhäuser entstehen. Einen genauen Zeitplan hat Centerparks aber noch nicht bekannt gegeben. In New York beginnt heute die Generaldebatte der UN-Vollversammlung. Für Deutschland wird Außenminister Wadephul teilnehmen. Kanzler Merz hatte wegen der Wahlen in Mecklenburg-Vorpommern und Berlin abgesagt. Themen der UN werden der Krieg im Nahen Osten, die hohen Energiepreise, der Ukraine-Krieg sowie die Regulierung von künstlicher Intelligenz sein.
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6: Mit Alexandra Eckel. Die S-Bahn will ihre Kommunikation mit den Kunden verbessern. Unter anderem soll die Echtzeitauslastungsanzeige am Bahnsteig ausgebaut werden. Die Auslastung soll künftig nicht nur für den nächsten Zug, sondern mit Hilfe einer KI-Prognose auch für die S-Bahn danach angezeigt werden. Das Lightgate wird an 14 Bahnhöfen genutzt, darunter am Alexanderplatz, am Hauptbahnhof und am Zoo.
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8: Ja, vielleicht einfach mal die Winterjacke anziehen jetzt um die Uhrzeit.
9: Okay, übertreib.
8: 9 Grad sind es einfach gerade draußen. Das ist schon ganz schön frisch. Also packt euch dick ein, wenn ihr das Haus verlasst. Der Himmel ist ganz schön klar. Es sieht sehr schön aus. Könnt ihr ein bisschen Sterne gucken. Und anders als diesen wilden Mix, den wir gestern bekommen haben, wird es heute stabil. Es bleibt trocken. Die Sonne kommt immer mal wieder raus bei bis zu 19 Grad.
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9: Stabil ist sein Stichwort. Guten Morgen. Schmitti. Oh,
10: hallo Schmitti.
11: Es geht ja schnell gut los im Moin.
9: Was ist denn heute früh los? Ist schon richtig viel los?
11: Nicht.
10: Ja, also wirklich. Und dann auch so nach heftigen Sachen ja schon alles wieder. Ne? Also Startring 100 beispielsweise, da hat es gekracht Richtung Wedding. Zwischen Albuinstraße und Kreuz Schöneberg. Eine Spur ist gesperrt. Wir haben schon eine halbe Stunde Stau. Jetzt schon. Ab dem Britzer Tunnel. Dann kommen ja die Bauarbeiten noch dazu. Dann ist der Tiergartentunnel in Richtung Kreuzberg wegen technischer Probleme bis auf weiteres gesperrt. Wasserrohrbruch hatten wir gestern Nachmittag in Schöneweide auf der Schnellerstraße statt einwärts. Hier ist zwischen Brücken und Karlshorster Straße jetzt nur noch eine Spur frei. Dann die A10, der östliche Berliner Ring Richtung Frankfurt. Unfall zwischen der Kalkgrabenbrücke und Erkner auf der linken Spur. Und die A13 ist zwischen Duben und Lübbenau wegen eines Feuerwehreinsatzes komplett, also in beiden Richtungen gesperrt. Da brennt ein LKW. Das gesamte Dreieck Spreewald ist mittlerweile schon völlig überstaut. Die neuesten Blitzer stehen Malsdorf-Hönower Straße, Baumschulenweg, Baumschulenstraße und auf der B5 in Dallgut-Döberitz. Dankeschön an alle fürs Durchgeben. Und wenn ihr noch was habt, ruft mich gerne an oder schickt eine WhatsApp, Berlin 20 und 3x19. Ich wünsche eine gute Fahrt.
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9: Guten Morgen.
8: Morgen.
9: Ganz genau 6 Uhr haben wir es an diesem Dienstag. Schön, dass ihr bei uns seid. Patti und Alicia für euch hier im Studio. Und ja, die goldene Regel für alle Frühaufsteher unter euch morgens, ne, im Bad bloß nichts runterfallen lassen.
8: Ja, vor allem, wenn ihr nicht alleine zu Hause wohnt. Ich habe 4 Leute in meiner WG, die ich wirklich so früh auf gar keinen Fall wecken will. Und es passiert mir einfach jeden Morgen, dass ich irgendetwas fallen lasse und das so laut auf den Boden knallt. Wirklich, also es klingt ja auch dann nochmal doppelt so laut, wenn alles leise ist. Und da fährt es mir durch den ganzen Körper. Wirklich so ein Schock immer.
9: Ja, also dieses Gefühl, wenn es durch den ganzen Körper fährt, das haben wir heute Morgen auch für euch. Aber in gut, in positiven Sinne. Ja. Das sind die Glückshormone, die da durchrauschen. In einer Viertelstunde wisst ihr warum. Ja, bei RS2, guten Morgen.

0: Guten Morgen, hier ist 94.3 RS2. 6 Minuten nach 6 haben wir es an diesem Dienstag.
1: War es der Helikopter oder das Schiff?
0: Nee, das war das komische Leichtflugzeug.
1: Film?
0: 50 Shades of Grey.
1: Natürlich weißt du das.
0: Ja, logisch, ich habe doch alles 80.000 Mal geguckt, alle 500 Teile. So. Wir hoffen es ganz, ganz doll, dass ihr heute Morgen nicht gestresst seid. Ja, aber was macht ihr, wenn ihr gestresst seid?
2: So ein Stück Butter zerquetschen.
0: Das ist wirklich seltsam.
2: Ja. Ja, das klingt nach der größten Sauerei überhaupt. Das ist aber ein großer Hype gerade bei euren Kids. Aber auch nicht nur da.
0: Nee, was momentan da bei ganz vielen abgeht, das hört ihr um kurz nach 8 bei uns. Und ihr seid wirklich bestens vorbereitet, wenn eure Kids demnächst damit um die Ecke kommen. Und das werden sie garantiert.
2: Ja. Und im Wedding wird ja eventuell seit gestern einen Weltrekord im Chorsingen aufgestellt.
1: Oh, ja.
2: Die müssen 5 Tage durchsingen.
1: Ja, aber noch ist der Rekord gar nicht safe, Leute.
0: Nee.
1: Weil es fehlen noch Last-Minute-Hobby-Sängerinnen und Sänger, vor allem in der Nacht, weil da will da keiner.
0: Ja. Oh Gott, ja stimmt, die müssen ja auch nachts, logisch.
1: Ihr könnt euch da auch noch eine schöne Urkunde sichern, wenn ihr mir auch mitmachen wollt.
0: Du bist unterwegs, ne, im Wedding und das hört ihr bei uns um kurz nach 6:30.
2: Ja, und wenn ihr gerade wie Patti am Daten seid oder euch noch an eure Datingzeit erinnert, dann kennt ihr bestimmt die berühmt-berüchtigte 3-Tage-Regel.
0: Klar, erst nach 3 Tagen halt melden.
2: Ja, warum ihr mit der jetzt aber eher für immer Single bleibt.
0: Voll Schwachsinn.
2: Und was sich stattdessen als wirklich äußerst erfolgreich erwiesen hat, das hört ihr 6:45 hier bei 94.3 RS2.
0: Guten Morgen. Moin.

0: Ist das frisch heute früh?
1: Da ist es wirklich auf einmal ganz plötzlich kalt geworden.
0: Kalt.
1: Ja, mit dem Blick in euren Kleiderschrank merkt er, so gut vorbereitet seid ihr gar nicht.
0: Für den Herbst, ja, aber wir füllen den doch gerne wieder auf mit 1000 Euro.
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1: Ja, gestern ist keiner auf die richtige Lösung gekommen. Nee. Deshalb ist der Jackpot gestiegen. Und die 1000 Euro, die können euch gehören, wenn ihr wisst, wie der Satz weitergeht, den Nick mal wieder für euch geholt hat.
3: Ich sitze hier ganz herbstlich mit Becky aus Neukölln. Hi.
4: Hi.
3: Aber du bist gar kein Herbstfan.
4: Nicht unbedingt. Aber ich habe Geburtstag.
3: Okay, das ist was, worauf du dich freust im Herbst. Ja?
4: Genau.
3: Okay, dann kommt jetzt hier dein Satz.
4: Jetzt im Herbst trage ich am liebsten...
1: Ja, wir verraten euch gleich noch, was bisher nicht die richtige Lösung war.
4: Ja.
1: Gleich um 7 spielen wir wieder mit euch.
0: Es geht um 1000 Euro hier bei 94.3 RS2. Morgen! Morgen.

0: Guten Morgen.
1: Morgen.
0: Und ganz liebe Grüße zu euch in den Stau. Heute früh ist es ja so wahnsinnig viel los auf den Straßen. Mhm. Hier ist 94.3 RS2. Und damit ihr nicht ins Lenkrad beißt, haben wir was zum Entstressen für euch. Gleich in Berlins beste Musikmix, Calum Scott und Whitney Houston und Phil Collins. Hört ihr gleich nach 6:30 hier bei RS2. Schönen guten Morgen.
1: Guten Morgen.
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10: Ich bin Marie-Louise Bress. Guten Morgen. Nach den Wahlniederlagen der CDU in Berlin und Mecklenburg-Vorpommern trifft sich die Bundestagsfraktion der Union. Kanzler Merz will über die Folgen der schlechten Ergebnisse beraten. Merz hält an den Reformplänen fest, hat allerdings einen Kurswechsel beim Thema Krankenversicherung angekündigt, ohne Details zu nennen. Die Berliner Linke will schnell mit Sondierungen beginnen. Gespräche mit Grünen und SPD könnten nächste Woche starten. Die CDU sieht die Linke zuerst am Zug, aber auch die Christdemokraten sind bereit zu Sondierungen mit Grünen und SPD. Der neue Tankrabatt soll schnell kommen. Die Bundesregierung hat am Abend den Gesetzentwurf dazu auf den Weg gebracht. Wenn Bundestag und Bundesrat noch die Woche zustimmen, könnte es mit dem nächsten Monat an den Zapfsäulen billiger werden. Und auf dem Münchner Oktoberfest ist am Abend ein Mitarbeiter eines Fahrgeschäfts ums Leben gekommen. Der 52-Jährige wurde von einer Gondel getroffen und verstarb im Krankenhaus.
1: Oh, jetzt geht's los. Es ist kalt. Guten Morgen. Und die 9 Grad haben wir.
0: Jetzt wird Herbst halt, ne?
1: Ja, man merkt es auf jeden Fall deutlich. Kurz vor 7 geht hier dann aber die Sonne auf und die scheint dann heute auch tatsächlich den ganzen Tag hier in Berlin und Brandenburg. Wird richtig schön und es bleibt trocken bei bis zu 19 Grad und morgen können wir uns auch nochmal genau auf das Gleiche einstellen. Wird schön.
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0: Nicht schön, es ist auf dem Stadtring 100, ne Schmitti? Guten Morgen.
11: Guten Morgen, schon heftig gekracht. Heute früh Richtung Wedding zwischen Albuinstraße und Kreuz Schöneberg. Die linke Spur ist gesperrt. Es gibt bereits 50 Minuten Stau ab der Spätstraße auf der A113. Leider alles noch zunehmend. Und das zweite große Problem haben wir in Brandenburg auf der A13. Die Autobahn ist zwischen Duben und Lübbenau wegen eines Feuerwehreinsatzes komplett gesperrt. Da brennt ein LKW, staut sich natürlich zurück bis auf die A15 und A13 hier in beiden Richtungen. Da bitte überall ganz viel extra Zeit einplanen oder einen großen Bogen rummachen. Geblitzt wird in Mahlsdorf, Höhenower Straße, Baumschulenweg, Baumschulenstraße und B5 in Dalgut-Döberitz. Dankeschön fürs Durchgeben. Bei Staus oder Blitzern ruft gern an oder schickt eine WhatsApp. Berlin 20 und 3x19. Kommt gut an.
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0: 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Guten Morgen.
1: Morgen.
0: Zwei Minuten haben wir es 6:30 am Dienstag. Patti und Alicia für euch hier im Studio. Und eine echte Urkunde für einen Weltrekord mitten in Berlin.
1: Ja, der läuft gerade in diesen Minuten im Wedding. Und ihr könnt entweder zuschauen oder sogar selber mitmachen.
0: Ja, im Prinzip ganz easy. Und Nick macht den Test in 7 Minuten hier bei 94.3 RS2. Guten Morgen.
1: Guten Morgen. Klar.

0: In diesen Minuten läuft ein sehr lauter Weltrekordversuch mitten in Berlin. Schönen guten Morgen.
1: Guten Morgen.
0: Dienstag hier ist die RS2 Morgenshow.
1: Am Atze Musiktheater im Wedding haben sich über 200 Chöre angemeldet und sie wollen ihn brechen. Den Weltrekord für die längste Chor-Performance. Und Nick ist natürlich unterwegs auf der Zuschauertribüne.
2: Frisch von der Performance. Hi, wer bist du?
3: Marlies.
4: Und? Christian.
2: Herzlichen Glückwunsch schon mal. Also seid ihr jetzt, fühlt ihr euch schon so ein bisschen so weltrekordig?
3: Also wir haben jedenfalls so den Dominostein angestoßen,
2: ja.
3: Und jetzt rattert das weiter.
4: Es gibt noch ein paar Lücken, vielleicht gründen sich ja spontan hier Gesangsensembles beim Zuhören.
3: Eine Improvisation nachts um drei, also zwischen drei und fünf ist so die Zeit,
2: Platz,
3: wo glaube ich noch Lücken sind. Ja.
2: Ab vier Personen, ne? Vier ist ein
4: vier
2: Chor.
4: Vier Personen sollten sein.
2: Was können wir singen? Alles.
3: Was dir einfällt, kannst du auch mitmachen.
2: Ja, wir haben ja viele Songs bei RS2.
3: Der Chor mit dem Moderator.
2: Oh! Stark. Und wie ist es bei euch so? Singt ihr auch zu Hause?
4: Wir waren neulich unterwegs und auf einem Bahnhof, da war so eine tolle Kuppel. Und ja, da kann man da wieder versuchen, nicht widerstehen und stellt sich auch da mal rein und gibt ein paar Töne von sich und wenn die Leute gucken, ist ja egal.
2: Ach wirklich? Du gibst dann richtig Gas, oder was?
3: Naja, in Brüssel waren wir tatsächlich und da gab es eine Kuppel mit einem Wahnsinnsnachhall und da habe ich mich natürlich auch mal in die Mitte gestellt und einfach mal klinken lassen und ausprobiert und das macht...
2: Da ist der Bürgermeister von Wesel.
0: Also zuschauen geht natürlich auch, ist rund um die Uhr kostenlos, noch bis Samstagabend im Atze Musiktheater im Wedding. Oder ihr singt halt mit zwischen drei und fünf, ihr habt's gehört. Ist noch Platz. 94.3 RS2, guten Morgen.

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0: Viertel vor sieben haben wir es. Wunderschönen guten Morgen am Dienstag.
1: Morgen.
0: Die RS2 Morgenshow ist an und das Jahr, es wird langsam Herbst, ne? Es ist grau, die Kuschelzeit geht los und wenn ihr noch niemanden zum Kuscheln habt, dann gibt's auf jeden Fall jetzt was, was ihr für eure Dating- und Kennenlernphase mal streichen könnt, nämlich die berühmte Drei-Tage-Regel.
1: Finde ich eh immer schon bescheuert.
0: Ja, willst du gelten, mach dich selten und so weiter. Ne? Also ihr habt ein Date und dann meldet man sich irgendwie 3 Tage erstmal nicht, um nicht zu bedürftig zu wirken.
1: Es gibt mir wirklich aber auch so null das Gefühl von wegen, okay, der hat einfach wahnsinnig viel zu tun. Ich denke mir dann so, okay, wow. Vielleicht ist er gestorben auf dem Weg nach Hause oder so. Warum meldet er sich?
0: Ja, also jedenfalls sagt eine neue Studie jetzt, wenn das Date gut war, dann dürft ihr euch auch einfach melden. Und zwar am allerbesten am nächsten Morgen.
1: Ja, das finde ich am besten. Das finde ich schön.
0: Ja, also ich gehe sogar so weit, dass ich es eigentlich auch schön finden würde, wenn der sich irgendwie abends vorm Schlafengehen nochmal melden würde und dann irgendwie sowas sagt wie, danke fürs schöne Date.
1: Ja, und wenn du es nicht schön fandest?
0: Dann würde ich sagen, greif die 365-Tage-Regel.
1: Ach, dann ghostest du einfach, ja? Nett.
0: 94, 3, 2, guten Morgen.

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12: Ich bin Marie-Louise Bress. Guten Morgen. Nach den Wahlniederlagen der CDU trifft sich heute die Unions-Bundestagsfraktion. Bundeskanzler Merz will mit den Abgeordneten über die Folgen der schlechten Ergebnisse beraten. Merz hat schon deutlich gemacht, dass er seine Ämter als Kanzler und CDU-Parteichef behalten will. Er plant außerdem, am Reformkurs festzuhalten. Beim Thema Krankenversicherung kündigte er allerdings einen Kurswechsel an. Merz plant Änderungen beim System der privaten und gesetzlichen Krankenversicherung. Welche genau, sagt er bisher nicht. Die Berliner Linke will schnell mit Sondierungen beginnen. Linke Landesgeschäftsführer Thielebein sagte am Abend, dass die Gespräche mit Grünen und SPD nächste Woche starten könnten. Voraussetzung ist, dass ein linken Parteitag am Freitag den Gesprächen zustimmt. Auch die CDU ist bereit, mit SPD und Grünen zu sondieren, sieht aber erstmal die Linke am Zug. Das sagte am Abend Stefan Evers. Der Landesvorstand der CDU hat ihn am Abend einstimmig als neuen Fraktionsvorsitzenden nominiert. Der bisherige Vorsitzende Dirk Stettner hat es nicht mehr ins Abgeordnetenhaus geschafft. Der Zeitplan ist knapp. In gut einer Woche, zum 1. Oktober, soll der neue Tankrabatt kommen. Die Bundesregierung hat dazu am Abend den Gesetzentwurf auf den Weg gebracht. Das Gesetz soll noch in dieser Woche vom Bundestag und Bundesrat beschlossen werden. Bis Ende des Jahres soll die Energiesteuer auf Benzin und Diesel um knapp 17 Cent pro Liter gesenkt werden. Auf dem Oktoberfest in München hat es am Abend einen tödlichen Unfall gegeben. Ein Mitarbeiter eines Fahrgeschäfts des Freefall Towers ist ums Leben gekommen. Er stand wohl im Gefahrenbereich, als sich eine Gondel mit hohem Tempo nach unten bewegte. Der 52-Jährige starb im Krankenhaus an seinen schweren Verletzungen. Es ist eine Großinvestition für den Tourismus hier in der Region. Centerparks will in der Lausitz einen neuen Ferienpark mit hunderten Häusern bauen. Der Ferienparkbetreiber plant die Anlage in Lieske in der Lausitz zwischen dem Partwitzer und dem Sedlitzer See. Hier sollen in den kommenden Jahren bis zu 700 Ferienhäuser gebaut werden. Ein Eröffnungsdatum gibt es aber noch nicht. In New York wollen sich heute der ukrainische Präsident Zelensky und US-Präsident Trump treffen. Sie werden sich am Nachmittag am Rande der UN-Vollversammlung zusammensetzen. Neben dem Krieg in der Ukraine wird es bei der Vollversammlung außerdem um die Energiepreise, den Nahen Osten und die Regulierung künstlicher Intelligenz gehen. Für Deutschland nimmt Außenminister Wadephul teil. Kanzler Merz hat wegen der Wahlen in Berlin und Mecklenburg-Vorpommern abgesagt.
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6: Mit Alexandra Eckel. In Reinickendorf bekommen 25.000 Haushalte schnelles Internet. Der Glasfaserausbau hat begonnen. Die Glasfaser wird kostenfrei gelegt. Die Anwohnerinnen und Anwohner können sich auch während der Bauphase noch für einen Glasfaseranschluss entscheiden. Über das offene Netz können anschließend verschiedene Internetanbieter und Tarife genutzt werden.
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14: Ja, mit so einem schönen wolkenfreien Himmel starten wir hier in den Dienstag.
15: Guten Morgen.
14: Es bleibt doch erstmal so. Später kommen zwar so ein paar Wolken dazu, aber es bleibt trocken. Und die Sonne, die begleitet uns ja heute durch den Tag. Gerade ist es aber echt noch frisch. Um die 9 Grad haben wir, aber bis zu 19 sind heute noch drin.
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16: Gute Nachrichten. Guten Morgen, Schmiddi.
17: Guten Morgen.
16: Ja, die Unfallstelle auf der A100 ist immerhin geräumt, bedeutet jetzt aber nicht unbedingt, dass der Stau auch gleich weg ist, ne?
18: Nee, das sind nur so halb gute Nachrichten, ne? Also wir haben immer noch gut eine Stunde Stau ab dem Dreieck Neukölln bis zum Kreuz Schöneberg, weil der auch noch gebaut wird. Es dauert wahrscheinlich ewig, bis sich das hier so einigermaßen wieder aufgelöst hat. Viele große Pendlerstrecken nach Berlin rein sind mittlerweile auch ordentlich voll geworden. Viertelstunde anstehen, B1, B5 Richtung City im Bereich Alte Biesdorf und 10 Minuten mehr sind auf der B158 vor Ahrensfelde sowie auf der A115 einwärts ab Höhe Kleinmachnow. Dann schauen wir nochmal raus nach Brandenburg. Einmal zur A13. Die Autobahn ist Richtung Dresden zwischen Duben und Lübbenau wegen eines Feuerwehreinsatzes gesperrt. Dort hat ein LKW gebrannt. Und die B198 ist zwischen Großzieten und dem A11 Anschluss Joachimsthal nach einem Unfall komplett gesperrt. Geblitzt wird in Malsdorf, Hönower Straße, Baumschulenweg, Baumschulenstraße und B5 in Dalgo-Döberitz. Dankeschön an alle fürs Durchgeben. Bei Staus oder Blitzern ruft gerne an oder schickt eine WhatsApp. Berlin 20 und 3x19. Ich wünsche eine gute Fahrt.
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16: Gleich 7 Uhr. Wunderschönen guten Morgen an diesem Dienstag. Ja, ihr wacht auf, ihr trinkt euren ersten Kaffee und holt euch dann 1.000 Euro. Wie wäre das?
14: Klingt doch easy, oder? Gestern gab es noch nicht die richtige Lösung bei unserem Spiel mit dem... Ja, deshalb erhöhen wir den Jackpot jetzt auf 1.000 Euro.
16: Wie geht der Satz von Becky aus Neukölln weiter?
19: Jetzt im Herbst trage ich am liebsten...
14: So, aufgepasst, wir haben noch einen kleinen Tipp für euch, denn diese Sachen hier waren es bisher nicht.
20: Also ich gehe jetzt immer davon aus, dass ich am liebsten trage im Herbst und das sind die Stiefel.
21: Ich denke mal, das ist der Kuschelpulli.
22: Also ich würde tatsächlich sagen, Boots.
16: Die Stiefel sind hoch im Kurs.
14: Ja, was sagt ihr denn? Was denkt ihr, was es sein kann?
16: 1.000 Euro warten auf euch. Ruft jetzt an, Berlin 94 3 92 94 3. Wir spielen gleich. Guten Morgen.
14: Morgen.

0: Habt ihr eigentlich gestern auch eine Mail bekommen? Also das lieben wir so gar nicht. Schönen guten Morgen. Die RS2-Morgenshow an Netflix hat mir eine Mail geschickt. Ja,
1: wird teurer. Noch teurer, muss man ja sagen. Aber
0: naja, gut, das ist ja für die Herbstzeit schon irgendwie Pflicht, ne? Schön so eine Serie mit Tee und Kuscheldecke. Neue Staffel von Emily in Paris kommt ja auch bald. Mhm. Aber ja, das ist schon echt hart, dass ihr dafür jetzt irgendwie noch mehr Kohle ausgeben müsst.
2: Ich war gerade auch so direkt genervt von dieser Info, aber dann ist mir gerade auch gefallen, das zahlt halt auch noch mein Ex-Freund. Also irgendwie egal gerade für mich.
0: Also euch kann es wirklich total wurscht sein, dass es teurer wird. Wir haben doch 1000 Euro für euch beim Quiz mit dem Oh-Oh. Und wenn ihr wisst, wie es im Satz von Becky aus Neukölln weitergeht, gehören die euch.
3: Jetzt im Herbst trage ich am liebsten
2: Berlin. 94.3 92 94.3 ist die Nummer. Ruft an, denn in zwei Songs spielen wir hier mit euch bei 94.3 RS2.
0: Morgen.

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0: 7. Guten Morgen. Die RS2-Morgenshow ist an. Und ich finde ja, so 1000 Euro, die würden euch richtig gut stehen.
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2: Tanja aus Tempelhof ist jetzt bei uns. Guten Morgen.
3: Hallo, guten Morgen.
0: Guten Morgen.
2: So gut gelaunt.
0: Ja, voll. Ja. Bei dem wunderschönen Wetter da draußen, oder?
3: Die Sonne lacht richtig.
0: Bist du denn ein kleines Herbstmädchen? Magst du den Herbst?
3: Ich liebe den Herbst tatsächlich. Also A, ist da meine Tochter geboren und B, finde ich einfach auch, ja, ich mag Kastanien, ich mag Laub, alles schön.
0: Wenn du ein Herbsttyp bist, dann bist du ja eigentlich auch Expertin und weißt eventuell auch, wie es weitergeht bei Becky aus Neukölln. Wir hören nochmal rein in ihren Satz.
4: Jetzt ja. Im Herbst trage ich am liebsten...
2: Tanja, was denkst du, wie der Satz weitergeht?
3: Ich bin für die dicken Wollsocken, weil die liebe ich.
2: Die liebst du und die sind auch sehr wichtig, sobald es kalt wird.
0: Ja, absolut. Ja. Zu Hause, ne, auch wenn man sich so schön aufs Sofa kuschelt mit einer Kuscheldecke, dicke Kuschelsocken an. Oder auch halt in jedem Schuh, den man irgendwie im Herbst anhat, ne?
3: Ja, weil das passt dann auch immer, ne? Ich finde das super.
0: Ja, wir hören rein.
4: Jetzt im Herbst trage ich am liebsten...
0: Hallo. Das kann nicht so weit weg sein.
2: Nee.
0: Eigentlich. Ne? Machst du noch mal mit um 9?
3: Mach ich.
0: Super.
2: Freuen wir uns.
3: Ich probier's.
0: Jawohl. Danke fürs Mitmachen,
3: super.
0: Tanja. Erstmal.
3: Einen schönen Tag.
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7: Ich bin Marie-Louise Bress. Guten Morgen. Nach den Wahlniederlagen der CDU in Berlin und Mecklenburg-Vorpommern trifft sich die Bundestagsfraktion der Union. Kanzler Merz will über die Folgen der schlechten Ergebnisse beraten. Merz hält an den Reformplänen fest, hat allerdings einen Kurswechsel beim Thema Krankenversicherung angekündigt. In Berlin will die Linke schnell mit Sondierungen beginnen. Gespräche mit Grünen und SPD könnten nächste Woche starten. Die CDU sieht die Linke zuerst am Zug, bereitet für den Fall der Fälle aber auch eigene Sondierungsgespräche vor mit Grünen und SPD. Der neue Tankrabatt soll schnell kommen. Die Bundesregierung hat am Abend den Gesetzentwurf auf den Weg gebracht. Wenn Bundestag und Bundesrat noch die Woche zustimmen, könnte es mit dem nächsten Monat an den Zapfsäulen billiger werden. Centerparks will in Brandenburg eine neue Anlage mit hunderten Ferienhäusern bauen. Der geplante Standort für den neuen Ferienpark befindet sich in der Lausitz. In den kommenden Jahren könnten zwischen Partwitzer und Sedlitzer See bis zu 700 Ferienhäuser entstehen.
8: Guten Morgen hier am Dienstag. Oh, ich habe gestern in meiner Straße schon so ein paar Kastanienmännchen gesehen.
9: Was, Kastanienmännchen direkt?
8: Ja, haben die Kinder irgendwie gebastelt und einfach süß vor die Tür gestellt. Oh, konnte ich mich dran erfreuen. Ganz süß. Der Herbst ist also da, ist auch ganz schön frisch heute. Die 9 Grad aktuell, aber es wird sonnig und es bleibt trocken. Heute und morgen bis zu 19 Grad.
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11: Herr Schmidti, der Stadtring 100 ist weiter leider völlig zugestaut. Zumindest in eine Richtung, ne?
12: Ja, und zwar Richtung Wedding. Locker eine Stunde anstehen heute ab dem Dreieck Neukölln bis zum Kreuz Schöneberg. Da gab es nämlich ganz früh schon einen Unfall, genau im Baustellenbereich, hat sich bis dahin nicht erholt. Auf der A115 sind es Richtung Berlin aktuell 20 Minuten mehr ab Höhe Kleinmachnow, ebenso auf der B1, B5 stadteinwärts im Bereich Alt-Biesdorf. Und die A13 ist weiterhin gesperrt Richtung Dresden zwischen Duben und Lübbenau wegen eines Feuerwehreinsatzes. Da hat heute früh ein LKW gebrannt. Es wird geblitzt in Lichterfeld in der Drakestraße, im Wedding auf der Gustav Meierallee und in Neuschulzendorf in der Miersdorfer Straße. Dankeschön an alle fürs Durchgeben. Bei Staus oder Blitzern ruft gern an oder schickt eine WhatsApp Berlin 20 und 3x19. Kommt gut an.
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11: 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Gleich 7:30 am Dienstag. Schönen guten Morgen.
8: Guten Morgen.
11: Schön, dass ihr bei uns seid. Patti und Alicia für euch hier im Studio. Und den Weltrekord für die meisten Baustellen, den haben wir in Berlin auf jeden Fall schon x-mal gebrochen, würde ich sagen.
8: Ja, und jetzt kommt vielleicht noch ein weiterer, aber viel schönerer Weltrekord dazu.
11: Janik ist vor Ort im Wedding und steht vor dem jüngsten Zuschauer. Und wir schalten drüber in 7 Minuten hier bei RS2. Guten Morgen. Morgen.

0: Also Berlin hält ja schon den Weltrekord für den teuersten Flughafen mit der längsten Bauzeit.
1: Dann wird es jetzt auf jeden Fall mal Zeit für den positiven Weltrekord, ne?
0: Ja, schönen guten Morgen. Am Dienstag ist die RS2 Morgenshow.
1: Ja, bis Samstagabend stehen über 200 Chöre nacheinander auf einer Bühne bei der längsten Chor-Performance am Stück. Insgesamt 125 Stunden.
0: Könnt ihr auch zugucken. Nick ist im Publikum unterwegs im Atze Musiktheater im Wedding.
2: Hi, wer bist du?
3: Ich bin Henning.
2: Henning, und das ist dein Sohn, wie heißt du?
4: Lasse.
2: Lasse. Hat's dir gefallen bisher?
4: Ja.
2: Was am besten?
4: Dass sie singen.
2: Ist richtig. Knapp. Ich liebe Kinderantworten, ja. Und wer singt von euch am meisten zu Hause? Bist du das oder der Papa?
3: Ja, ich glaube, ich singe recht viel, aber die Kinder singen mit.
2: Und unter der Dusche singt der Papa auch, oder?
4: Nee.
3: Meistens denkt man sich irgendwas aus zum Anziehen oder so. Dann singt die Hose, dann singen mal die Schuhe.
2: Ach stark, das ist so ein pädagogischer Song dann so, ja?
3: Okay. Mehr oder weniger.
2: Die singen hier im Theater und du singst für ganz Berlin. Was hältst du davon? Eins, zwei, drei und...
4: Theo ist fit.
3: Wie ein Turnschuh.
4: Und alle machen mit.
2: Oh, super, mega gut. Könnt ihr euch gleich anmelden, oder?
4: Ja.
2: Weltrekordversuch. Wie lange kannst du durchhalten? Wie viele Tage? Am Stück singen? Ein Tag? Zwei Tage?
4: Drei.
1: Wow. Na, wenn Lasse dabei ist, dann ist der Weltrekord doch sicher, oder?
0: Klasse, Lasse, sagen wir. Hier ist 94.3 RS2. Schönen guten Morgen.
1: Morgen.

0: Ihr seht sie sicher auch noch auf dem Weg zur Arbeit. Na, die Wahlplakate, ne, sehr viele hängen noch. Ansonsten erinnert nur noch wenig an die Wahl am Sonntag. Schönen guten Morgen.
1: Guten Morgen.
0: Hier ist die RSV-Morgenshow am Dienstag.
1: Ja, im Hintergrund sortieren sich die Parteien schon für die nächste wichtige Runde. Stichwort Sondierungsgespräche.
0: Ja.
1: Noch nicht diese Woche, aber wohl nächste könnten sich die Linke, Grüne und SPD treffen.
0: Sebastian Pasutti aus den RSV-Nachrichten. Der Traum vom Roten Rathaus, der rückt ja für Elif Eralp immer näher. Wären da nicht ihre eigenen Parteien? Freunde.
2: Halb Deutschland diskutiert seit dem Wahlabend über die Party der Neuköllner Linken, über Clanchefs und palästinensische Terrorunterstützer. Das wird für Eralp zum Problem und war wohl nur ein Vorgeschmack. Es gibt diesen kleinen, aber lauten Palästina-Flügel bei den Linken, der jetzt auch ins Abgeordnetenhaus einzieht. Einige davon fallen immer wieder mit antisemitischen Aussagen auf und es sieht auch nicht danach aus, dass sie vorhaben, im Parlament jetzt mehrere Gänge runterzuschalten. Grünen-Spitzenkandidat Werner Graf befürchtet deshalb, dass das zum Dauerthema werden könnte. Und klar, sowas wäre dann Gift für eine Koalition.
1: Ja, es sind aber nicht nur die Linken, die sich selbst und auch einer Koalition im Weg stehen, sondern auch die SPD.
2: Ja, die Partei wirkt nach dem Wahldesaster geschockt, unsortiert. Mhm. Einige Genossen sagen hinter vorgehaltener Hand, bei dem Ergebnis wäre es wohl besser, wir gingen in die Opposition statt als kleinster Partner in einen neuen Senat. Aber ohne SPD wohl keine Regierung, also Neuwahlen, das kann die SPD dann auch nicht wollen. Also zumindest sondieren wird sie erstmal, aber auch da gibt es einige offene Fragen. Wer führt die SPD in diese Sondierungsgespräche? Parteichef Steffen Krach oder der bisherige Fraktionschef Raed Saleh? Auch da deutet sich schon ein parteiinternes Machtduell an.
0: Bleibt also spannend, wer den Platz von Kai Wegner in Zukunft übernimmt. Und alles, was ihr dazu wissen müsst, hört ihr natürlich auch gleich wieder um 5:08 in den RS2-Nachrichten bei uns. 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

0: ist ein schöner Song für den Herbst, obwohl er Golden Summer heißt. Loy und David Puentes hier bei 94.3 RS2 und gleich. Kaigo für euch, Save My Love und Nelly Furtado. In Berlins beste Musikmix hört er gleich nach 8 hier bei 94.3 RS2. Guten Morgen. Morgen.
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9: Ich bin Marie-Louise Bress. Guten Morgen. Nach den Wahlniederlagen der CDU in Berlin und Mecklenburg-Vorpommern will die Unions-Bundestagsfraktion heute über Konsequenzen beraten. Kanzler Merz hält an seinen Reformplänen fest, hat aber beispielsweise einen Kurswechsel beim Thema Krankenversicherung angedeutet, jedoch ohne Details zu nennen. In Berlin hat die Linke schnelle Sondierungen mit SPD und Grünen angekündigt. Stimmt der Parteitag der Linken am Freitag zu, sollen die Gespräche kommende Woche beginnen. Zögerlich reagiert die SPD. Spitzenkandidat Krach lehnt nicht nur die Enteignung von Immobilienfirmen ab. Auch das Erscheinen des Clan-Chefs Remo auf der Wahlparty der Linken hat offenbar nachhaltig irritiert. Die Bundesregierung drückt beim neuen Tankrabatt aufs Tempo. Sie hat am Abend den Gesetzentwurf dazu auf den Weg gebracht. Damit der Tankrabatt zum kommenden Monat kommen kann, sollen Bundestag und Bundesrat dem Gesetz noch in dieser Woche zustimmen. Geplant ist, dass die Energiesteuer auf Benzin und Diesel bis Ende des Jahres um insgesamt 17 Cent pro Liter gesenkt wird. Auf dem Münchner Oktoberfest ist am Abend ein Mitarbeiter eines Fahrgeschäfts ums Leben gekommen. Wie es aussieht, hat sich der 52-Jährige im Gefahrenbereich aufgehalten, als sich die Gondel des Freefall Towers mit hohem Tempo nach unten bewegte. Der Mann wurde von der Gondel getroffen. Warum er sich im Gefahrenbereich aufhielt, muss die Polizei ermitteln. In New York beginnt heute die Generaldebatte der UN-Vollversammlung. Für Deutschland wird Außenminister Wadephul teilnehmen. Kanzler Merz hatte wegen der Wahlen in Mecklenburg-Vorpommern und Berlin abgesagt. Themen der UN werden der Krieg im Nahen Osten, die hohen Energiepreise, der Ukraine-Krieg sowie die Regulierung von künstlicher Intelligenz sein. Der Der Ferienparkbetreiber Center Parks will in Brandenburg eine neue Anlage mit hunderten Ferienhäusern bauen. Der geplante Standort für den neuen Ferienpark befindet sich in der Lausitz, konkret in Lieske, zwischen dem Partwitzer und dem Siedlitzer See. Dort könnten in den kommenden Jahren bis zu 700 Ferienhäuser entstehen. Einen genauen Zeitplan hat Center Parks aber noch nicht bekannt gegeben. Und mit dem Wahlsieg der Linken hat sich wohl auch die Bewerbung um Olympia in Berlin und Brandenburg erledigt. Die Linke lehnt die Austragung entschieden ab. Schon diesen Samstag entscheidet der Deutsche Olympische Sportbund. Im Rennen sind außerdem die Rhein-Ruhr-Region und München.
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10: Mit Alexandra Eckel. Die S-Bahn will ihre Kommunikation mit den Kunden verbessern. Unter anderem soll die Echtzeitauslastungsanzeige am Bahnsteig ausgebaut werden. Die Auslastung soll künftig nicht nur für den nächsten Zug, sondern mit Hilfe einer KI-Prognose auch für die S-Bahn danach angezeigt werden. Das Lightgate wird an 14 Bahnhöfen genutzt, darunter am Alexanderplatz, am Hauptbahnhof und am Zoo.
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11: Guten Morgen am Dienstag.
0: Morgen.
11: Vielleicht ging es euch ja auch so. Meine Frontscheibe vom Auto war heute Morgen, als ich auf dem Weg ins Studio war, einfach beschlagen.
0: Jetzt kommt das wieder.
11: Wirklich. Oh, es waren gerade mal 9 Grad und das hat sich seitdem aber auch noch nicht so wirklich geändert. Also es ist immer noch wirklich frisch, immer noch um die 9 Grad. Es ist nicht wirklich wärmer geworden, aber die Sonne, die gibt schon alles. Der Himmel ist blau und es bleibt heute trocken bei bis zu 19 Grad.
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0: Also heute ist krass auf der A100, ne Schmitti?
12: Ja. Wir haben ja ohnehin immer noch mit dieser Baustelle dort zu tun, aber ganz früh hat es ja auch noch einen Unfall gegeben in Fahrtrichtung Wedding direkt im Kreuz Schöneberg und seitdem hat sich das hier nicht erholt auf der A100. Wir haben einen dicken Stau ab dem Dreieck Neukölln mit über einer Stunde Zeitverlust, dementsprechend voll sind natürlich auch alle Umfahrungsmöglichkeiten. Auch Richtung Süd ist anstehend angesagt, ab dem Jakob-Kaiser-Platz aktuell rund eine Viertelstunde plus bis zum ICC. Auf der A115 sind es Richtung Berlin aktuell 25 Minuten mehr ab Höhe Kleinmachnow, ebenso auf der B1, B5 stadteinwärts im Bereich Alt-Biesdorf. Und die A13 ist in Richtung Dresden zwischen Duben und Lübbenau immer noch gesperrt. Hier hat heute früh ein LKW gebrannt, jetzt leider auch noch in Fahrtrichtung Berlin. Ein Unfall zwischen Duben und Freiwalde auf der rechten Spur. Geblitzt wird in Friedrichshain-Petersburger Straße, in Lichterfelde Drake-Straße. B2 zwischen Friedrichsthal und Wildbahn und auf der A10, dem südlichen Berliner Ring Richtung Magdeburg, direkt im Dreieck Werder auf der Überleitung zur A2. Dankeschön an alle fürs Durchgeben. Bei Staus oder Blitzern ruft gern an oder schickt eine WhatsApp. Berlin 20 und 3x19. Ich wünsche eine gute Fahrt.
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0: 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Schönen guten Morgen, 8 Uhr haben wir es am Morgen. Dienstag. Und wenn er heute Morgen in den zahlreichen Staus steht, ja, dann ist es vielleicht was für euch. Was macht ihr, wenn ihr gestresst seid?
11: Vielleicht einfach mal ein Stück Butter zerquetschen.
0: Das ist so bescheuert eigentlich.
11: Ja, ich weiß, das klingt auf jeden Fall nach einer sehr großen Sauerei, ist aber gerade ein sehr großer Hype.
0: Ja, und ihr werdet bestens vorbereitet sein, wenn eure Kids demnächst damit um die Ecke kommen und sie werden es garantiert. Was da momentan bei vielen abgeht, ihr hört's in 7 Minuten hier bei 94.3 RS2. Guten Morgen. Morgen.

0: Was macht ihr, wenn ihr nervös seid? Vielleicht so ein bisschen wie so ein kleiner Biber an den Nägelchen kauen. Ne? Guten Morgen, ist die Morgen schon am Dienstag.
1: Das ist ehrlich gesagt ein bisschen eklig, aber es gibt eine sehr viel schönere Alternative zur Beruhigung. Squishies. Das ist gerade voll der Hype, vor allem in den Kinderzimmern. Ne, Nick?
2: Ja, wir haben natürlich auch eine. Also, ihr müsst euch vorstellen, es ist ein Ding aus ultra weichem Gummi, Plastik, ja, was man so drücken kann. Und das verformt sich dann kurzzeitig eben so, wie du es drückst und ziehst und damit eben Dinge machst. Wir haben das in Form eines Eises, also am Eis am Stiel.
0: Ja, oft ist es so eine Butter, ne? So
2: ja, das gibt's auch. Damit hat der Hype angefangen. Mhm. Mittlerweile gibt's alle Farben und Formen. Und wir haben einfach, früher hätten wir dazu gesagt, Stressball.
0: Genau. Die Begeisterung geht, muss man sagen, auch mittlerweile übers Kinderzimmer hinaus, hat uns Ella aus Kreuzberg verraten.
3: Ja, also tatsächlich sind Squishies in meiner Freundesgruppe schon ein ziemlich großes Ding. Sie sind dann irgendwie, würde ich sagen, doch ein bisschen mehr als nur ein Spielzeug. Eine Freundin von mir hat zum Beispiel ihren Squishy immer mit in der Uni-Bib und sie empfiehlt das wirklich jedem. Ich glaube, man kann generell einfach sehr, sehr gut seine Wut einmal richtig doll dran auslassen.
2: Das wäre was für euch. Zwei auch.
0: Irgendwie bin ich angetan.
2: Wie gut, dass ich nicht im Studio bei euch bin.
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0: 8 haben wir es. Einen wunderschönen guten Morgen.
1: Guten Morgen.
0: Was soll Morgenschuss an am Dienstag?
2: Was tragt ihr denn im Herbst so am liebsten?
1: Also ehrlich gesagt, das neue iPhone, das würde ich ganz gern rumtragen.
2: Okay, wow, ja, das ist auch eine Möglichkeit.
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0: Und es geht ja hier immer noch um den Satz von Becky aus Neukölln. Da ist ja der letzte Teil abgeschnitten und den sollt ihr ja erraten.
2: 1.000 Euro liegen im Jackpot und Tanja aus Tempelhof hat heute Morgen um 7 schon ihr Glück versucht.
4: Ich bin für die dicken Wollsocken, weil die liebe ich.
2: Die liebst du und die sind auch sehr wichtig, sobald es kalt wird.
0: Ja. Wir hören rein.
5: Jetzt im Herbst trage ich am liebsten...
2: Das war leider noch nicht die richtige Lösung, aber deshalb habt ihr gleich um 9 wieder die Chance.
0: Rätselt mit, wie der Satz von Becky aus Neukölln weitergeht. Was trägt sie im Herbst am liebsten? Holt euch die 1.000 Euro um 9 hier bei 94.3 RS2. Guten Morgen.

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1: Oh, das dauert heute alles ein bisschen länger auf dem Weg zur Arbeit. Es ist ja so wahnsinnig voll auf den Straßen heute. Hier ist 94.3 RS2 gleich. Haben wir auf jeden Fall gute Musik für euch im Auto dabei. Jason Derulo mit Chico und Kylie Minogue. In Berlins beste Musikmix und Sonnenschein draußen.
2: Ja. Freuen wir uns.
1: Hört ihr gleich nach 8:30 hier bei RS2. Guten Morgen.
2: Morgen.
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13: Ich bin Marie-Louise Bress. Guten Morgen. Nach den Wahlniederlagen der CDU in Berlin und Mecklenburg-Vorpommern will die Unions-Bundestagsfraktion heute über Konsequenzen beraten. Kanzler Merz hat als Reaktion auf den Wahlsieg der Linken in Berlin ein Anti-Enteignungsgesetz angekündigt. Die Linke in Berlin kündigt derweil schnelle Sondierungen mit SPD und Grünen an. Stimmt der Parteitag der Linken am Freitag zu, sollen die Gespräche kommende Woche beginnen. Zögerlich reagiert die SPD. Spitzenkandidat Krach lehnt nicht nur die Enteignung von Immobilienfirmen ab, auch das Erscheinen des Clan-Chefs Remo auf der Wahlparty der Linken hat ihn nachhaltig irritiert. In New York beginnt heute die Generaldebatte der UN-Vollversammlung. Im Vorfeld des Treffens haben 18 Staats- und Regierungschefs einen Aufruf zur KI-Regulierung unterschrieben. Deutschland ist dabei, die USA und China bislang nicht.
2: So wie heute darf der Herbst doch gerne bleiben.
1: Für dich jetzt
2: oder
1: auch.
2: Werden. Guten Morgen hier am Dienstag. Die Blätter, die verfärben sich schon richtig schön. Sieht gerade wirklich alles ganz toll aus, denn die Sonne ist am Start. Es bleibt heute trocken bei bis zu 19 Grad. Morgen sieht es auch nochmal genauso aus. Aber gerade braucht er auf jeden Fall noch ein bisschen dickere Jacke. Um die 10 Grad haben wir aktuell.
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1: A100, auch heute mal wieder ein großes Problem und eigentlich irgendwie fast auch noch ein bisschen größer als sonst, so, ne, Schmitty?
0: Ja, das kommt auch immer wieder was dazu. Also wir haben ja ohnehin schon diese nervige Dauerbaustelle dort zwischen Albuinstraße und dem Innsbrucker Platz. Dann gab es heute früh in Richtung Wedding einen Unfall direkt am Kreuz Schöneberg. Ist geräumt, die Unfallstelle, schon lange, aber genau dort ist jetzt zwischen Albuinstraße und Kreuz Schöneberg auch noch ein Fahrzeug liegen geblieben auf der rechten Spur, ebenfalls Richtung Wedding. Deshalb hat sich am Stau heute früh nichts geändert. Mindestens eine Stunde anstehen ab dem Dreieck Neukölln. Auf der A115 sind es Richtung Berlin aktuell 25 Minuten mehr ab Höhe Kleinmachnow. Ebenso auf der B1, B5 stadteinwärts im Bereich Alt-Biesdorf und Westend und Spandau-Heerstraße. Hier sind zwischen Theodor-Heuss-Platz und Alt-Pickelsdorf pro Richtung nur zwei Spuren frei. Nach einem Stromausfall gibt es dort technische Probleme mit der Spurwechselanlage. Es wird geblitzt in Friedrichshain-Petersburger Straße, Spandau-Charlottenburger Chaussee, Mariendorf, Mariendorfer Damm, B2 zwischen Friedrichsthal und Wildbahn. Und einen Anruf haben wir auch noch. Morgen.
14: Ja, hier ist Holger. Hallo, Schmitty.
0: Juhu, morgen. Moin.
14: Ich habe einen Blitzer für dich.
0: Na los.
14: Und zwar auf der Überfahrt von der A9 auf die A10 in Richtung Dreieck Werder.
0: Sehr schön, Holger. Vielen Dank für deine Info. Wenn auch ihr noch was gesehen habt, ruft gerne auch an oder schickt eine WhatsApp. Berlin 20 und 3x19. Gute Fahrt.
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1: Gleich haben wir es 8:30 am Dienstag. Schönen guten Morgen. Schön, dass ihr bei uns seid. Patti und Alicia für euch im Studio. Eine echte Urkunde für einen Weltrekord mitten in Berlin.
2: Ja, der läuft gerade in diesen Minuten im Wedding. Und ihr könnt halt entweder zuschauen oder richtig cool selber mitmachen.
1: Im Prinzip ganz easy. Und Nick macht den Test für euch in 7 Minuten hier bei 94.3 RS2.

0: In dieser Minute läuft ein sehr musikalischer Weltrekordversuch mitten im Wedding. Guten Morgen am Dienstag, hier ist die RS2 Morgenshow.
1: Ja, über 200 Chöre wollen ihn brechen, den Weltrekord für die längste Chor-Performance. 125 Stunden am Stück.
0: Ja, Necke ist natürlich unterwegs auf der Zuschauertribüne.
2: Hi, wer bist du?
3: Ich bin Sophie.
2: Und Tim. So, ihr sitzt einfach vor dem Theater, keine Ahnung, was drin abgeht.
3: Ist richtig, ja.
2: Aber es wird gesungen, ne?
4: Ja, anscheinend. Ja,
2: ist doch schön, singt ihr auch?
4: Ich bin komplett unmusikalisch.
2: Ach komm, das sagen wir alle.
4: Auch.
2: Bist du so ein Summer? So ein Summer nur?
4: Ich bin ein Genießer.
2: Was mit dir?
3: Nee, leider total untalentiert.
2: Komm, unter der Dusche oder so?
3: Da, vielleicht mal, ja.
2: Was performst du dann?
3: Rihanna.
2: Oh. Taylor Swift.
3: Auch, ja.
2: It's me. Hi. I'm the problem.
3: It's me.
0: Ja.
1: Nicht schlecht. Ich sollte mich auf jeden Fall auch vom Chor fernhalten. Das will keiner. Zuschauen ist aber rund um die Uhr kostenlos möglich. Mhm. Noch bis Samstagabend im Arztmusiktheater im Wedding.
0: Oder mitsingen könnte auch. Gerade zwischen 3 und 5 Uhr morgens fehlen denen noch Leute. Also, falls ihr wollt.
1: Tolle Uhrzeit.
0: Guten Morgen, ist 94.3 RS2. Morgen.

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0: Wann wart ihr das letzte Mal in einer leeren Bahn? Heute Morgen vermutlich schon mal nicht. Ist die RS2-Morgen schon am Dienstag.
1: Guten Morgen. Ja, vor allem auf dem Weg zur Arbeit sind die Öffis ja meistens super voll. Mhm. Deshalb wird es die S-Bahn uns jetzt ein bisschen angenehmer machen.
0: Unter anderem soll die Echtzeit-Auslastungsanzeige am Bahnsteig ausgebaut werden. Also die Auslastung soll dann nicht nur für den nächsten Zug, sondern mit Hilfe einer KI-Prognose auch für die S-Bahn danach angezeigt werden. Das mit der KI, aber manchmal ist es halt auch gut, ne?
1: Ja, was ich ja tatsächlich ganz cool finde, es soll in Zukunft eine S-Bahn-Live-Karte geben. Die soll die einzelnen Züge einfach per GPS tracken und damit können wir dann ganz genau sehen, wann die nächste S-Bahn kommt.
0: Ja, beziehungsweise ob sie kommt. 92.3 RS2, guten Morgen. Morgen.

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14: Ich bin Marie-Louise Bress. Guten Morgen. Nach den Wahlniederlagen der CDU trifft sich heute die Unions-Bundestagsfraktion. Kanzler Merz will mit den Abgeordneten über die Folgen der schlechten Ergebnisse beraten. Merz hat angekündigt, schnell ein Anti-Enteignungsgesetz vorzulegen und zielt damit auf die Pläne der Linken in Berlin. Die Linke in Berlin will noch diese Woche für Sondierungen mit Grünen und SPD stimmen. Die Gespräche könnten dann nächste Woche starten. Derweil zeigt sich aber vor allem die SPD noch nachhaltig verstimmt. SPD-Spitzenkandidat Krach lehnt nicht nur Enteignungen ab, auch die Wahlparty der Linken mit Clan-Chef Remo nennt er irritierend. Die CDU in Berlin bereitet indessen eigene Sondierungen mit SPD und Grünen vor. Spitzenkandidat Evers prognostiziert der Linken einen harten Realitätscheck. Der Zeitplan ist knapp. In gut einer Woche, zum 1. Oktober, soll der neue Tankrabatt kommen. Die Bundesregierung hat dazu am Abend den Gesetzentwurf auf den Weg gebracht. Das Gesetz soll noch in dieser Woche vom Bundestag und Bundesrat beschlossen werden. Bis Ende des Jahres soll die Energiesteuer auf Benzin und Diesel um knapp 17 Cent pro Liter gesenkt werden. Auf dem Oktoberfest in München hat es am Abend einen tödlichen Unfall gegeben. Ein Mitarbeiter eines Fahrgeschäfts des Freefall Towers ist ums Leben gekommen. Er stand wohl im Gefahrenbereich, als sich eine Gondel mit hohem Tempo nach unten bewegte. Der 52-Jährige starb im Krankenhaus an seinen schweren Verletzungen. Es ist eine Großinvestition für den Tourismus hier in der Region. Centerparks will in der Lausitz einen neuen Ferienpark mit hunderten Häusern bauen. Der Ferienparkbetreiber plant die Anlage in Lieske in der Lausitz zwischen dem Partwitzer und dem Sedlitzer See. Hier sollen in den kommenden Jahren bis zu 700 Ferienhäuser gebaut werden. Ein Eröffnungsdatum gibt es aber noch nicht. Im Vorfeld der UN-Generaldebatte in New York fordern 18 Staats- und Regierungschefs verbindliche Sicherheitsregeln für KI-Modelle. In dem Aufruf heißt es, künstliche Intelligenz müsse unter menschlicher Leitung, Aufsicht und Kontrolle bleiben. Unternehmen sollten unter anderem zu transparenten Sicherheitsprotokollen verpflichtet werden. Für Deutschland hat Kanzler Merz unterschrieben, die USA und China aber bislang nicht. Ohne Anstehen und ganz ohne Ausweis kommen Jahreskartenbesitzer künftig in Zoo und Aquarium in Charlottenburg. An mehreren Eingängen wird eine automatische Gesichtserkennung eingeführt, schreibt der Tagesspiegel. Das Angebot ist freiwillig. Wer sein Gesicht nicht scannen lassen möchte, kann auch weiterhin die alte Jahreskarte am Eingang nutzen.
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0: Mit Alexandra Eckel. In Reinickendorf bekommen 25.000 Haushalte schnelles Internet. Der Glasfaserausbau hat begonnen. Die Glasfaser wird kostenfrei gelegt. Die Anwohnerinnen und Anwohner können sich auch während der Bauphase noch für einen Glasfaseranschluss entscheiden. Über das offene Netz können anschließend verschiedene Internetanbieter und Tarife genutzt werden.
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15: Ja, so ein paar Wolken sind jetzt auf die Idee gekommen, sich richtig frech erstmal vom blauen Himmel zu schieben.
14: Geht gar nicht.
15: Was soll das denn? Guten Morgen, ja, am Dienstag. Aber keine Sorge, es bleibt trocken heute. Wir kriegen bis zu 19 Grad, gerade aber noch ein bisschen frisch mit um die 10.
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14: Schmidt ist schon ganz aufgeregt für seinen Einsatz.
16: Worum geht's? Ich habe nicht zugehört. Was für ein Einsatz?
14: Dein Verkehrseinsatz.
16: Der
14: ist heute dringend nötig, denn die A100, die ist wirklich so gar nicht zu empfehlen heute, ne?
16: Nee, also ich würde wirklich jedem raten, da einen riesengroßen Bogen rumzumachen. Das ist Stau ohne Ende, soweit das Auge reicht, besonders Richtung Wedding. 1 Stunde, 10 Minuten anstehen ab dem Dreieck Neukölln bis zum Kreuz Schöneberg, denn da steht ein Liegenbleiber und blockiert die rechte Spur. Auch in Fahrtrichtung Süd, Richtung Treptow, ist es heute sehr voll ab dem Jakob-Kaiser-Platz bis zum Dreieck Funkturm. Bitte mindestens 10, 15 Minuten mehr einplanen. Und dadurch haben wir natürlich auch einen Einviertelstau auf der A111, aktuell ab dem Saatwinkler Damm. Die A115 auch noch Angebot Richtung Berlin mindestens 20 Minuten plus ab Höhe Kleinmachnow bis zur Baustelle Spanische Allee. Ja, und geblitzt wird auch noch in Friedrichshain, Petersburger Straße, in Spandau, Charlottenburger Chaussee, Mariendorf, Mariendorfer Damm und A9 Richtung Berlin zwischen Köselitz und Kleinmarzehns. Dankeschön an alle fürs Durchgeben und bei Staus oder Blitzern ruft gerne an oder schickt eine WhatsApp Berlin 20 und 3x19. Kommt gut an.
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14: Jetzt im Herbst trage ich am liebsten... Ja, wie geht's weiter im Satz von Becky aus Neukölln? Das wollen wir doch immer noch wissen von euch in unserem Quiz mit dem...
15: Gibt 1.000 Euro für die richtige Lösung. Mhm. Und das hier könnt ihr schon mal ausschließen, das war's nämlich nicht.
17: Die Stiefel. Ich denke mal, das ist der Kuschelpulli. Also ich würde tatsächlich sagen, Boots. Ich bin für die dicken Wollsocken.
14: Ich weiß es. Wenn ihr das jetzt sagt, na dann... Ruft doch einfach jetzt an und spielt mit uns. Berlin 94 3 92 94 3. Guten Morgen. Morgen.

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0: bräuchten Trenchcoat. Finde ich total cool für den Herbst.
1: Oh ja, mir fallen wirklich einige Sachen noch ein.
0: Die man braucht, ne? Viertel nach neun haben wir jetzt die RS2 Morgenshows an. Hallo, schönen guten Morgen.
1: Ja,
0: den
1: Morgen.
0: Kleiderschrank mit neuen Klamotten für den Herbst wieder auffüllen.
1: Ja, mit 1000 Euro sollte das schon gehen, oder?
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1: Ja, das nehme ich eine Menge Geld und vielleicht landen die 1000 Euro gleich auf deinem Konto. Guten Morgen, Julia.
3: Ja, hallo, guten Morgen, hallo.
0: Na, was macht Nauen so?
3: Da ist es ruhig.
0: Da ist es ruhig. Da wohnt eine ganz, ganz liebe Freundin von mir.
1: Grüße.
0: Oh. Grüße gehen raus an Dora. So, ist der Herbst bei dir schon angekommen?
3: Ja, leider ja.
1: Oh, leider? Bist du so ein Fan?
3: Naja, Sommer ist schöner.
0: Oh, finde ich auch, bin ich ganz bei dir. Wir wollen aber trotzdem was über den Herbst wissen, nämlich was Becky aus Neukölln denn da so am besten findet. Achtung.
4: Jetzt im Herbst trage ich am liebsten...
1: So, Julia, was denkst du denn, wie der Satz weitergeht?
3: Ich denke, dass es der Zwiebellook ist.
1: Ja, ist ein tolles Mittel, um irgendwie warm zu bleiben.
0: Du layerst auf jeden Fall auch sehr
1: ich
0: gerne.
1: Liebe das.
0: Ne?
1: Ich bin Zwiebellook Ultra.
0: Ist auf jeden Fall ein sehr guter Vorschlag. Wir hören rein, ob es der richtige ist.
4: Jetzt im Herbst trage ich am liebsten...
1: Es ist nicht der Zwiebellook.
0: Mann, aber
1: schade.
0: Also,
1: schade.
0: Ich glaube, wir sind schon nah dran.
1: Es war auf jeden Fall ein toller Tipp. Also ich kann den auf jeden Fall empfehlen.
0: Ja, definitiv, Julia. Und wir können empfehlen, dass du einfach beim nächsten Mal um 15 Uhr wieder mitmachst.
3: Das probiere ich, na klar.
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0: denke, kann ich's eigentlich kaum erwarten.
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10: Schönen guten Morgen.
11: Guten Morgen.
10: An diesem wunderschönen Dienstag.
11: Es ist wirklich schön, aber kalt, ne?
10: Kalt, aber so langsam geht's bergauf. Also wir haben jetzt um die 11 Grad bis zu 19 sind heute noch drin. Morgen sieht's nochmal genauso aus. Und es bleibt trocken bei ganz viel Sonnenschein.
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13: Ja, also der Stadtring 100, der lässt uns heute noch so ein bisschen Kamm wachsen. In Fahrtrichtung Wedding immer noch mindestens eine Stunde Stau. Ab dem Dreieck Neukölln bis zum Kreuz Schöneberg, da wird ja gebaut. Und genau in diesem Bereich ist auch noch ein Fahrzeug liegen geblieben und blockiert eine Spur. Dann Vorsicht noch auf der A13 Richtung Dresden. Zwischen Duben und Lübbenau gibt es einen Feuerwehreinsatz auf der rechten Spur. Hier hat heute früh ein LKW gebrannt, ist gelöscht mittlerweile. Jetzt wird noch aufgeräumt und geblitzt wird in Schmargendorf Rhein-Baben-Allee. In Friedrichshain-Petersburg. Burger Straße, Spandau-Charlottenburger Chaussee, B168 zwischen Heckelberg und Tiefensee und auf der A10 im südlichen Berliner Ring Richtung Magdeburg im Dreieck Werder auf der Überleitung zur A2. Dankeschön an alle fürs Durchgeben. Bei Staus oder Blitzern ruft gerne an oder schickt eine WhatsApp. Berlin 20 und 3x19. Ich bin Schmitti und wünsche euch eine gute Fahrt.
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0: Wunderschönen guten Morgen am Dienstag.
1: Morgen.
0: Die RS2 Morgenshow ist an und das Jahr, es wird langsam Herbst, ne? Es ist grau, die Kuschelzeit geht los und wenn ihr noch niemanden zum Kuscheln habt, dann gibt's auf jeden Fall jetzt was, was ihr für eure Dating- und Kennenlernphase mal streichen könnt, nämlich die berühmte 3-Tage-Regel.
1: Fand ich eh immer schon bescheuert.
0: Ja, willst du gelten, mach dich selten und so weiter. Ne? Also ihr habt ein Date und dann meldet man sich irgendwie 3 Tage erstmal nicht, um nicht zu bedürftig zu wirken.
1: Es gibt mir wirklich aber auch so null das Gefühl von wegen, okay, der hat einfach wahnsinnig viel zu tun. Ich denke mir dann so, okay, wow. Vielleicht ist er ja gestorben auf dem Weg nach Hause oder so. Warum meldet er sich?
0: Ja, also jedenfalls sagt eine neue Studie jetzt, wenn das Date gut war, dann dürft ihr euch auch einfach melden. Und zwar am allerbesten am nächsten Morgen.
1: Ja, das finde ich am besten. Das finde ich schön.
0: Ja, also ich gehe sogar so weit, dass ich es eigentlich auch schön finden würde, wenn der sich irgendwie abends vorm Schlafengehen nochmal melden würde und dann irgendwie sowas sagt wie, danke fürs schöne Date.
1: Ja, und wenn du es nicht schön fandest?
0: Dann würde ich sagen, greif die 365 Tage-Regel.
1: Dann ghostest du einfach, ja? Nett.
0: 94.3 RS2, guten Morgen. 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
12: Ich bin Marie-Louise Bress. Guten Tag. Nach den Wahlniederlagen der CDU in Berlin und Mecklenburg-Vorpommern will die Unions-Bundestagsfraktion heute über Konsequenzen beraten. Kanzler Merz hält an seinen Reformplänen fest, hat aber beispielsweise einen Kurswechsel beim Thema Krankenversicherung angedeutet, jedoch ohne Details zu nennen. In Berlin hat die Linke schnelle Sondierungen mit SPD und Grünen angekündigt. Stimmt der Parteitag der Linken am Freitag zu, sollen die Gespräche kommende Woche beginnen. Zögerlich reagiert die SPD. Spitzenkandidat Krach lehnt nicht nur die Enteignung von Immobilienfirmen ab. Auch das Erscheinen des Clan-Chefs Remo auf der Wahlparty der Linken hat offenbar nachhaltig irritiert. Die Bundesregierung drückt beim neuen Tankrabatt aufs Tempo. Sie hat am Abend den Gesetzentwurf dazu auf den Weg gebracht. Damit der Tankrabatt zum kommenden Monat kommen kann, sollen Bundestag und Bundesrat dem Gesetz noch in dieser Woche zustimmen. Geplant ist, dass die Energiesteuer auf Benzin und Diesel bis Ende des Jahres um insgesamt 17 Cent pro Liter gesenkt wird. In den USA eskaliert der Streit zwischen US-Präsident Trump und der Presse. Nachdem Trump führende Medienvertreter die Akkreditierung für das Weiße Haus entzogen hat, wehren sich die Betroffenen von CNN, MS Now und Politico juristisch. Auch andere Sender haben ihre Berichterstattung aus Solidarität gestoppt. Dadurch gab es nun erstmals keine Fernsehbilder von Trump durch den sogenannten TV-Pool. Das Weiße Haus hat einen eigenen Streaming-Kanal gestartet namens Trump TV. Auf dem Münchner Oktoberfest ist am Abend ein Mitarbeiter eines Fahrgeschäfts ums Leben gekommen. Wie es aussieht, hat sich der 52-Jährige im Gefahrenbereich aufgehalten, als sich die Gondel des Freefall Towers mit hohem Tempo nach unten bewegte. Der Mann wurde von der Gondel getroffen. Warum er sich im Gefahrenbereich aufhielt, muss die Polizei ermitteln. Der Ferienparkbetreiber Centerparks will in Brandenburg eine neue Anlage mit hunderten Ferienhäusern bauen. Der geplante Standort für den neuen Ferienpark befindet sich in der Lausitz, konkret in Lieske, zwischen dem Partwitzer und dem Siedlitzer See. Dort könnten in den kommenden Jahren bis zu 700 Ferienhäuser entstehen. Einen genauen Zeitplan hat Centerparks aber noch nicht bekannt gegeben.
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12: Mit Alexandra Eckel. Die S-Bahn will ihre Kommunikation mit den Kunden verbessern. Unter anderem soll die Echtzeitauslastungsanzeige am Bahnsteig ausgebaut werden. Die Auslastung soll künftig nicht nur für den nächsten Zug, sondern mit Hilfe einer KI-Prognose auch für die S-Bahn danach angezeigt werden. Das Lightgate wird an 14 Bahnhöfen genutzt, darunter am Alexanderplatz, am Hauptbahnhof und am Zoo.
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14: Morgen ist kalendarischer Herbstanfang, was dem Wetter herzlich egal sein dürfte. Aber ich wollte es nur mal gesagt haben, ganz so herbstlich sieht es nämlich gar nicht aus draußen. Ein freundlicher Mix aus Sonne und Wolken ohne Regen und nur mit wenig Wind. Dazu steigende Temperaturen bis auf 19 Grad, aktuell noch kühle 13.
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14: Wir haben weiterhin große Probleme auf dem Stadtring 100. Gleich zwei Liegbleiber in Richtung Wedding. Nummer 1 im Britzer Tunnel auf der rechten Spur. Den zweiten zwischen Albuinstraße und Kreuz Schöneberg ebenfalls auf der rechten Spur. Und deshalb natürlich einen langen Stau ab dem Dreieck Neukölln. Es dauert mindestens eine Stunde, um da durchzukommen. In Tiergarten ist die Straße des 17. Juni zwischen Brandenburger Tor und Großem Stern komplett gesperrt. Hier laufen die Vorbereitungen für den Berlin-Marathon am Wochenende. Gesperrt ist auch die Itzhak-Rabin-Straße. Ja, und dementsprechend voll ist es natürlich drumherum, besonders auf der Tiergartenstraße und der John-Foster-Dulles-Allee. Dann Vorsicht bitte weiterhin auf der A13 Richtung Dresden. Zwischen Duben und Lübbenau wird nach einem Feuerwehreinsatz noch aufgeräumt. Hier hat heute früh ein LKW gebrannt, die rechte Spur ist gesperrt. Und geblitzt wird Wilmersdorf-Paulsborner Straße, in Friedrichshain-Petersburger Straße, dann in Frankfurt-Rosa-Luxemburg-Straße und in Groß-Schönebeck in der Berliner Straße. Dankeschön an alle fürs Durchgeben und bei Staus oder Blitzern ruft gern an oder schickt eine WhatsApp Berlin 20 und 3. Einmal die 19. Ich bin Schmitti und wünsche eine gute Fahrt.
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0: Fritz.
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0: Kommt gut in euren Dienstag. Ja, das Wetter ist auf jeden Fall viel besser als gestern. Den Regenschirm könnt ihr heute zu Hause lassen. Die Sonne, die ist heute den ganzen Tag mit am Start. Und genau dafür haben wir natürlich für euch auch die beste Musik hier. Umbrella von Rihanna und Why Don't You Stay von Nico Santos. Die gibt's hier gleich in Berlins besten Musikmix bei 94.3 RS2.
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2: Ich bin Alexandra Eckel. Guten Tag. Die Berliner Linke will nach der Abgeordnetenhauswahl schnell mit den Sondierungsgesprächen beginnen. Landesgeschäftsführer Thielebein sagt, nächste Woche könnten die Gespräche mit Grünen und SPD starten. Voraussetzung ist, dass ein linken Parteitag am Freitag zustimmt. Die CDU würde mit SPD und Grünen sondieren, sieht aber erstmal die Linke am Zug. Das sagte CDU-Spitzenkandidat Evers. In den Messehallen hat die Verkehrsmesse InnoTrans begonnen. Zur Eröffnungsveranstaltung sind unter anderem Bundesverkehrsminister Bilger und die Manager verschiedener Bahnhersteller und Betreiber gekommen. Heute Mittag gibt es einen Rundgang des regierenden Bürgermeisters Wegner. Zu den Schwerpunkten der Messe gehören in diesem Jahr die Themen alternative Antriebe, Nachtzüge, Digitalisierung und autonomes Fahren. Auf dem Außengelände werden mehr als 100 Fahrzeuge ausgestellt. Die InnoTrans geht bis Freitag.
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12: Ich bin Ralf Gulke. Guten Tag. Nach den Wahlniederlagen der CDU trifft sich heute die Unionsbundestagsfraktion. Kanzler Merz will mit den Abgeordneten über die Folgen der schlechten Ergebnisse der Union beraten. Merz hat angekündigt, schnell ein Anti-Enteignungsgesetz vorzulegen und zählt damit auf die Pläne der Linken in Berlin. Die Linke will noch diese Woche für die Sondierungen mit Grünen und SPD in der Hauptstadt stimmen. Die Bundesregierung hat den bereits angekündigten Tankrabatt auf den Weg gebracht. Das Kabinett hat die Maßnahme gestern Abend beschlossen. Doch in dieser Woche soll das Gesetz von Bundestag und Bundesrat beschlossen werden. Greifen soll die Maßnahme dann ab dem kommenden Monat bis zum Jahresende. In New York beginnt heute die UN-Generalversammlung. Kurz vor Beginn traf der iranische Außenminister Araghchi ein. Präsident Pezeshkian soll noch folgen. Der Iran-Krieg dürfte ein Hauptthema der Sitzung sein. Das gilt auch für den Ukraine-Krieg. Präsident Zelensky will sich mit seinem US-Kollegen Trump treffen. Auch Venezuelas Übergangspräsidentin Rodriguez ist in New York eingetroffen. Trump hatte ihren Amtsvorgänger Maduro entführen lassen. Bundeskanzler Merz kommt nicht nach New York. Deutschland wird durch Außenminister Wadefuhl vertreten. Durch den Taifun Duyuan sind in Japan mindestens 4 Menschen ums Leben gekommen. Weitere 22 wurden nach Behördenangaben verletzt. Am schlimmsten betroffen war die Präfektur Chiba nahe der Hauptstadt Tokio. Noch immer sind knapp 50.000 Haushalte ohne Strom. Porsche-Fahrer sind mit Abstand die schlimmsten Verkehrssünder in Deutschland. Das hat das aktuelle Flensburg-Ranking des Vergleichsportals Verivox gezeigt. Wer einen Porsche fährt, liegt bei Punkten in Flensburg rund 70% über dem Durchschnitt. Auf Platz 2 liegen Fahrer von Range Rovern, die knapp 30% über dem Durchschnitt liegen, dicht gefolgt von Tesla-Fahrern mit 26%. Insgesamt fallen Fahrer von Oberklasse-Autos und Sportwagen deutlich häufiger mit Regelverstößen auf, vor allem beim Tempolimit.
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13: Mit Michelle Kradell. In Spandau gibt es ab Oktober wieder die Winterspielplätze. Sonntags können Familien dort kostenlos in Sporthallen spielen, toben und sich bewegen. Das Angebot läuft dann bis März und richtet sich vor allem an Kinder bis 8 Jahre, teilweise aber auch an Babys. Insgesamt machen 8 Hallen in 5 Spandauer Bezirksregionen mit.
7: alle, die einen Garten haben, heute vielleicht nochmal fix Rasen mähen. Es bleibt trocken und sonnig bei bis zu 19 Grad, aktuell 14. Hin und wieder ziehen zwar ein paar Wolken durch, die tun aber keinem was. Laubhaken geht heute auch ganz gut. Der Wind ist nur schwach unterwegs und wirbelt nicht gleich wieder alles durcheinander.
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7: Endlich hat sich die Situation auf dem Stadtring 100 etwas gebessert. In Fahrtrichtung Wedding jetzt nur noch 10 Minuten anstehen ab der Oberlandstraße bis zum Kreuz Schöneberg und im weiteren Verlauf dann nochmal 6 Minuten obendrauf ab dem Hohenzollerndamm bis zum Dreieckfunkturm. In Tiergarten ist die Straße des 17. Juni zwischen Großem Stern und Brandenburger Tor komplett gesperrt. Hier laufen die Vorbereitungen für den Berlin-Marathon. Gesperrt ist auch die Itzhak-Rabin-Straße. Es gibt Stau auf der Umfahrung, besonders im Moment auf der John Foster-Dallas-Allee. Hier bitte 10 Minuten mehr einplanen. Dann Vorsicht bitte auf der A13 Richtung Dresden. Zwischen Duben und Lübbenau laufen Bergungsarbeiten nach einem LKW-Brand. Die Richtungsfahrbahn wird immer mal wieder kurzzeitig gesperrt. Und geblitzt wird in Marzahn auf der Rienstraße, in Weißensee in der Parkstraße, Hennigsdorf Feldstraße, B96 in Höhe Oranienburg Nord und A12 in Höhe Storkow. Dankeschön an alle fürs Durchgeben. Staus oder Blitzer könnt ihr sehr gerne noch ergänzen. Ruft einfach an oder schickt ein WhatsApp. Berlin 20 und 3x19. Ich bin Schmitti und wünsche euch eine gute Fahrt.
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3: Ich bin Alexandra Eckel. Guten Tag. Nach der Wahl will die Linke zügig in die Sondierungsgespräche gehen. Nächste Woche könnten die Gespräche mit den Grünen und der SPD beginnen, wenn der linken Parteitag am Freitag zustimmt. Auch die CDU ist bereit für Sondierungsgespräche mit Grünen und SPD. Der neue CDU-Fraktionschef im Abgeordnetenhaus Stefan Evers sagt aber, erstmal sei die Linke am Zug. Centerparks plant einen neuen Ferienpark im Lausitzer Seenland. Zwischen dem Sidlitzer See und dem Partwitzer See könnten in den nächsten Jahren mehrere hundert Ferienhäuser entstehen. Bis spätestens 2031 soll der Park öffnen. Als nächstes sind Machbarkeitsstudien und Umweltprüfungen geplant. Danach wird ein genaueres Konzept ausgearbeitet.
4: Mit einem Mix aus Sonne und ein paar wenigen Wolken geht es heute durch den Dienstag. Der Schirm kann getrost in der Ecke bleiben, Regen wird es nicht geben. Dafür angenehme 19 Grad in der Spitze, aktuell haben wir 15.
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4: Momentan sieht es gar nicht mal so schlecht aus auf den Straßen der Hauptstadt. Nur ein bisschen Baustellenstau wieder auf der A100 Richtung Werding jetzt ab der Einfahrt Gradestraße bis Kreuz Schöneberg. Da dauert es etwa 10 Minuten, um durchzukommen. Und dann kommen noch mal etwa 5 Minuten obendrauf ab dem Hohenzollern-Damm bis zum Dreieck-Funkturm. Westend und Spandau. Auf der Heerstraße sind zwischen Theodor-Heuss-Platz und Alt-Pechelsdorf pro Richtung nur 2 Spuren frei. Nach einem Stromausfall gibt es dort technische Probleme mit der Spurwechselanlage. Und die A13 ist Richtung Dresden zwischen Duben und Lübbenau aktuell wegen Bergungsarbeit nach einem LKW-Brand gesperrt. Es wird geblitzt in Marzahn auf der Rienstraße, in Hennigsdorf in der Feldstraße, auf der B96 in Höhe Oranienburg Nord und A12 in Höhe Storkow. Dankeschön an alle fürs Durchgeben. Bei Staus oder Blitzern ruft gerne an oder schickt eine WhatsApp Berlin 20 und 3x19. Ich bin Schmitti und wünsche euch eine gute Fahrt.
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0: Jetzt zur Mittagspause einfach schön mit einem Kaffee in die Sonne und einfach mal genießen und kurz abschalten. Wir haben auf jeden Fall die passende Musik dafür für euch. The Most Beautiful Girl in the World von Prince. Und Michiko von DJ Goya und Jace Derulo. Die beiden gibt's hier gleich in Berlins besten Musikmix, hier bei 94.3 RS2.
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15: Ich bin Ralf Gulke. Guten Tag. Nach den Wahlniederlagen der CDU in Berlin und Mecklenburg-Vorpommern will die Unionsbundestagsfraktion heute über die Konsequenzen sprechen. Kanzler Merz hält an seinen Reformplänen fest. Er hat aber beispielsweise einen Kurswechsel beim Thema Krankenversicherung angedeutet. In Berlin hat die Linke schnelle Sondierungen mit SPD und Grünen angekündigt. Stimmt der Parteitag am Freitag zu, sollen sie kommende Woche beginnen. Die Bundesregierung hat den bereits angekündigten Tankrabatt auf den Weg gebracht. Das Kabinett hat die Maßnahme gestern Abend beschlossen. Doch in dieser Woche soll das Gesetz von Bundestag und Bundesrat beschlossen werden. Greifen soll die Maßnahme dann ab dem kommenden Monat bis zum Jahresende. Dem in Texas von der US-Einwanderungsbehörde ICE angeschossenen Venezolaner geht es schlecht. Seine Anwältin sagte, der Mann sei mit einer Kugel im Körper zunächst in ein Abschiebezentrum gebracht worden, wo er die Nacht ohne Bett verbringen musste. Inzwischen sei er im Krankenhaus, die Kugel stecke immer noch im Rückenmarksbereich und er sei halbseitig gelähmt. Der 28-Jährige schilderte, er habe in Austin eine Bestellung für einen Lieferdienst ausliefern wollen. Ein ICE-Auto rammte seinen Wagen und er wurde in den Rücken geschossen. Bei russischen Angriffen auf die Ukraine sind mindestens 2 Menschen getötet und 6 weitere verletzt worden. Der Feind habe die Region Dnipropetrovsk mit Raketen, Drohnen und Artillerie angegriffen, erklärte der örtliche Gouverneur. Die gegenseitigen Luftangriffe haben in den letzten Monaten an Stärke zugenommen. Durch den Taifun Duyuan sind in Japan mindestens 4 Menschen ums Leben gekommen. Weitere 22 wurden nach Behördenangaben verletzt. Am schlimmsten betroffen war die Präfektur Chiba nahe der Hauptstadt Tokio. Noch immer sind knapp 50.000 Haushalte ohne Strom.
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3: Mit Michel Gradell. An der Berliner Hertie School gibt es bald eine neue Chefin. Daniela Schwarzer übernimmt ab November die private Hochschule. Dort studieren rund 900 Menschen aus mehr als 70 Ländern, vor allem Themen rund um Politik, Verwaltung und internationale Zusammenarbeit. Auch räumlich steht ein Wechsel an. Ab 2027 zieht die Hertie School ins Robert-Koch-Institut.
16: Aufsaugen die Herbstsonne. Sie bleibt heute bis zu 9 Stunden und heizt die Luft immerhin noch auf bis zu 19 Grad auf. Aktuell haben wir 16, auch wenn sich zwischendurch ein paar Wolken dazu gesellen. Es bleibt weitestgehend trocken.
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16: Jetzt hat der Stau auf dem Stadtring 100 noch mal ein bisschen zugelegt. In Fahrtrichtung Weddingen dauert es jetzt etwa eine Viertelstunde länger zwischen der Oberlandstraße und dem Kreuz Schöneberg. Auch Richtung Treptow haben wir jetzt sehr dichten Verkehr mittlerweile ab der Detmolder Straße bis zur Albuinstraße. Dann schauen wir raus nach Brandenburg. Einmal bitte Vorsicht auf der A10 im südlichen Berliner Ring in Fahrtrichtung Magdeburg. Zwischen Königswusterhausen und dem Schönefelder Kreuz liegen Gegenstände auf der rechten und mittleren Spur. Und die A13 ist Richtung Dresden zwischen Duben und Lübbenau wegen Bergungs nach einem LKW-Brand gesperrt. Es wird zwar abgeleitet, aber davor rund 25 Minuten Wartezeit im Stau. Geblitzt wird Lichtenberg-Siegfriedstraße, in Britz auf dem Britzer Damm, in Wilmersdorf auf dem Hohenzollern-Damm, in Cottbus in der Hegelstraße und A19 Richtung Berlin im Dreieck Wittstock. Dankeschön an alle fürs Durchgeben und bei Staus oder Blitzern ruft gern an oder schickt eine WhatsApp Berlin 20 und 3x19. Ich bin Schmitti und wünsche euch eine gute Fahrt.
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0: Der Herbst macht heute mal eine kleine Pause. Super Wetter, um sich einfach mal rauszusetzen und einfach mal die Sonne zu genießen. Und dafür haben wir auch die passende Musik. Where is the Love von Black Eyed Peas und New Religion von Bebe Rexha. Die gibt's gleich hier bei uns in Berlins besten Musikmix bei 94.3 RS2.
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8: Ich bin Alexandra Eckel. Guten Tag. Die Berliner Linke will nach der Abgeordnetenhauswahl schnell mit den Sondierungsgesprächen beginnen. Landesgeschäftsführer Thielebein sagt, nächste Woche könnten die Gespräche mit Grünen und SPD starten. Voraussetzung ist, dass ein linken Parteitag am Freitag zustimmt. Die CDU würde mit SPD und Grünen sondieren, sieht aber erstmal die Linke am Zug. Das sagte CDU-Spitzenkandidat Evers. In den Messehallen hat die Verkehrsmesse InnoTrans begonnen. Zur Eröffnungsveranstaltung sind unter anderem Bundesverkehrsminister Bilger und die Manager verschiedener Bahnhersteller und Betreiber gekommen. Heute Mittag gibt es einen Rundgang des regierenden Bürgermeisters Wegner. Zu den Schwerpunkten der Messe gehören in diesem Jahr die Themen alternative Antriebe, Nachtzüge, Digitalisierung und autonomes Fahren. Auf dem Außengelände werden mehr als 100 Fahrzeuge ausgestellt. Die InnoTrans geht bis Freitag.
9: Jetzt zur Mittagspause könnt ihr einfach entspannt raus und die Sonne genießen, denn die Sonne ist heute eigentlich ganz gut am Start. Nur hier und da mischen sich mal ein paar lockere Wolken dazu. Insgesamt bleibt es aber trocken bei bis zu 19 Grad. Morgen sieht es dann ähnlich aus, freundlich trocken und mit bis zu 20 Grad sogar noch ein kleines Stückchen wärmer als heute. Und ab Donnerstag wird es dann wieder ein bisschen wechselhafter und nasser.
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9: Ja, die Stadt ist gut gefüllt. Zumindest staut sie es auf der 100 Richtung Wedding ab. Gerade Straße bis Albuinstraße müsste gerade 22 Minuten mehr einplanen. Und in Tiergarten ist die Straße des 17. Juni zwischen Brandenburger Tor und Großem Stern vollgesperrt. Dort laufen Vorbereitungen für den Berliner Marathon. Drumherum natürlich Stau bei bis zu 10 Minuten Zeitverlust. Außerdem ist der Tiergartentunnel Richtung Kreuzberg wegen technischer Probleme bis auf Weiteres gesperrt. Ein Blick nach Brandenburg, da müsst ihr gerade besonders vorsichtig auf dem A10 südlicher Berliner Ring sein. Richtung Magdeburg zwischen Königs Wusterhausen und dem Schönefelder Kreuz liegen nämlich Gegenstände auf der rechten und mittleren Spur. Dann noch ein Blick auf die A13 Richtung Dresden zwischen Duben und Lübbenau. Wegen der Bergungsarbeiten nach einem LKW-Brand ist da alles gesperrt. Es wird abgeleitet, aber davor rund 25 Minuten Wartezeit im Stau. Die neuesten Blitzer, die stehen in Friedrichshain, Platz der Vereinten Nationen, in Marienfelde, Marienfelder Allee, Zechin auf der Chausseestraße wird geblitzt und in Schorfheide auf dem Finofurter Ring. Vielen Dank fürs Bescheid geben und falls ihr auch irgendwie noch einen Stau oder einen Blitzer gesehen habt, dann ruft doch gerne an oder schickt eine WhatsApp. Berlin 20 und dreimal die 19. Euch eine gute Fahrt.
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7: Ich bin Ralf Gulke. Guten Tag. Der SPD-Politiker Armand Zorn hat den geplanten Tankrabatt gegen Kritik verteidigt. Am Ende sei die Wahl gewesen, entweder wir machen nichts oder wir bringen wieder den Rabatt auf den Weg, sagte Zorn im Ersten.
8: Und ich bin auch der Meinung, der Tankrabatt, das ist die Gießkanne. Ja, wir kennen alle die Argumente, die dagegen sprechen. Aber dennoch finde ich schon, wenn man sich die Preise an der Tankstelle anschaut, dann können wir nicht sagen, dass wir als Bundesregierung, als Koalition nichts machen. Und deswegen war der Tankrabatt gemeinsam mit dem Spritpreisdeckel etwas, was wir auf den Weg bringen, um Verbraucherinnen und Verbraucher zu entlasten.
7: Das Gesetz soll noch in dieser Woche von Kabinett, Bundestag und Bundesrat beschlossen werden. Bis Ende des Jahres soll die Energiesteuer auf Benzin und Diesel um knapp 17 Cent pro Liter gesenkt werden. In Berlin tagt gerade die Unions-Bundestagsfraktion. Parlamentsgeschäftsführerin Dos Santos-Vinz rechnete vorab mit einer lebhaften Diskussion mit Kanzler Merz. Natürlich gäbe es nach den schlechten Wahlergebnissen auch Frust. Alle Abgeordneten seien sich aber ihrer Verantwortung bewusst. CSU-Landesgruppenchef Hoffmann betonte, dass seine Partei Merz nicht in Frage stellt. Nach den Wahlniederlagen der CDU trifft sich heute die Unions-Bundestagsfraktion. Kanzler Merz will mit den Abgeordneten über die Folgen der schlechten Ergebnisse der Union beraten. Merz hat angekündigt, schnell ein Anti-Enteignungsgesetz vorzulegen und zählt damit auf die Pläne der Linken in Berlin. Die Linke will noch diese Woche für die Sondierungen mit Grünen und SPD in der Hauptstadt stimmen. Porsche-Fahrer sind mit Abstand die schlimmsten Verkehrssünder in Deutschland. Das hat das aktuelle Flensburg-Ranking des Vergleichsportals Verivox gezeigt. Wer einen Porsche fährt, liegt bei Punkten in Flensburg rund 70% über dem Durchschnitt. Auf Platz 2 liegen Fahrer von Range Rovern, die knapp 30% über dem Durchschnitt liegen, dicht gefolgt von Tesla-Fahrern mit 26%. Insgesamt fallen Fahrer von Oberklasse-Autos und Sportwagen deutlich häufiger mit Regelverstößen stößen auf, vor allem beim Tempolimit.
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9: Mit Michelle Kradel. In den Berliner Messehallen ist heute die InnoTrans gestartet. Auf der Fachmesse geht es um neue Technik für Bahn und Verkehr. Themen sind diesmal unter anderem alternative Antriebe, Nachtzüge, Digitalisierung und selbstfahrende Systeme. Es werden auch Vertreterinnen und Vertreter aus Politik und aus der Bahnbranche erwartet. Die Messe läuft bis Freitag.
10: Der Herbst zeigt sich heute wirklich von seiner netteren Seite. Sonne, ein paar Wolken hier und da und meistens trocken. Bis zu 19 Grad sind heute drin. Morgen wird es dann sogar noch ein kleines Stückchen wärmer bei bis zu 20 Grad. Und Donnerstag braucht ihr dann wahrscheinlich wieder eher einen Schirm.
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10: Ja, die Stadt ist gut voll. Zumindest schaut sich auf dem Stadtring A100 Richtung Wedding. Zwischen Oberlandstraße und Innsbrucker Platz steht ihr 20 Minuten länger an. Außerdem steht ihr gerade in Spandau auf dem Altstädter Ring 13 Minuten und in Neukölln auf der Karl-Marx-Straße 12. In Tiergarten steht ihr auch 10 Minuten an. Da ist nämlich die Straße des 17. Juni zwischen Brandenburger Tor und Großem Stern vollgesperrt. Da laufen nämlich schon Vorbereitungen für den Berliner Marathon. Außerdem ist der Tiergartentunnel Richtung Kreuzberg wegen technischer Probleme bis aufs Weiteres gesperrt. Ein Blick nach Brandenburg, da müsst ihr gerade besonders vorsichtig auf der A10 südlicher Berliner Ring sein. Richtung Magdeburg zwischen Königs Wusterhausen und dem Schönefelder Kreuz liegen nämlich Gegenstände auf der rechten und mittleren Spur. Und die A13 ist Richtung Dresden zwischen Duben und Lübbenau wegen der Bergungsarbeit nach einem LKW-Brand gesperrt. Da wird gerade abgeleitet, aber davor sind es rund 13 Minuten Wartezeit im Stau. Die neuesten Blitzer, die stehen in Friedrichshain auf der Landsberger Allee. Danke an René aus Marzahn fürs Melden. In Schmargendorf auf dem Hohenzollerndamm, Potsdam-Golmacher Chaussee wird geblitzt und in Ludwigsfelde zur Ahrensdorfer Heide. Vielen Dank fürs Bescheid geben und falls ihr auch noch einen Stau oder einen Blitzer gesehen habt, ruft gern an oder schickt eine WhatsApp Berlin 20 und dreimal die 19. Euch eine gute Fahrt.
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20: Ich bin Alexandra Eckel. Guten Tag. Nach der Wahl will die Linke zügig in die Sondierungsgespräche gehen. Nächste Woche könnten die Gespräche mit den Grünen und der SPD beginnen, wenn der Linken-Parteitag am Freitag zustimmt. Auch die CDU ist bereit für Sondierungsgespräche mit Grünen und SPD. Der neue CDU-Fraktionschef im Abgeordnetenhaus Stefan Evers sagt aber, erstmal sei die Linke am Zug. Centerparks plant einen neuen Ferienpark im Lausitzer Seenland. Zwischen dem Sittlitzer See und dem Partwitzer See könnten in den nächsten Jahren mehrere hundert Ferienhäuser entstehen. Bis spätestens 2031 soll der Park öffnen. Als nächstes sind Machbarkeitsstudien und Umweltprüfungen geplant. Danach wird ein genaueres Konzept ausgearbeitet.
2: Jacke ja, Regenschirm eher nicht. Zumindest heute. Sonne und klare Wolken wechseln sich heute ab. Dazu gibt's satte 19 Grad. Morgen bleibt's dann trocken und freundlicher bei bis zu 20 Grad. Und erst am Donnerstag ziehen dann wieder ein paar mehr Wolken auf und es gibt Regen.
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2: Ja, der längste Stau ist gerade in Spandau, Altstädter Ring. Da steht er gerade 27 Minuten an und in Kreuzberg auf der Blücherstraße 12. Außerdem ist in Tiergarten die Straße des 17. Juni zwischen Brandenburger Tor und dem Großen Stern vollgesperrt. Da müsst ihr auch 10 Minuten mehr einrechnen, weil da schon die Vorbereitungen für den Berlin-Marathon laufen. Außerdem ist der Tiergartentunnel Richtung Kreuzberg wegen technischer Probleme bis aufs Weiteres gesperrt. Ein Blick nach Brandenburg, da müsst ihr immer noch vorsichtig auf dem A10 südlicher Berliner Ring sein Richtung Magdeburg, liegen zwischen Königs Wusterhausen und dem Schönefeld Kreuz Gegenstände auf der rechten und mittleren Spur. Und auf der A13 Richtung Dresden zwischen Duben und Löwenau gibt's wegen Bergungsarbeiten gerade 13 Minuten Stau. Nach einem LKW-Brand ist da nämlich alles gesperrt. Außerdem gab's einen Unfall auf der 111 Autobahnzubringer Hamburg Richtung Oranienburg zwischen Stolpe und Henningsdorf. Da am besten vorsichtig fahren. Die neuesten Blitzer, die stehen in Malchow auf der Dorfstraße, Klado-Ritterfelder Damm, in Frankfurt oder auf der Rosa-Luxemburg-Straße wird geblitzt und in Cottbus auf der Hegelstraße. Vielen Dank fürs Bescheid geben und wenn ihr auch noch einen Staudamm-Blitzer gesehen habt, ruft gerne an oder schickt eine WhatsApp. Berlin 20 und dreimal die 19. Euch eine gute Fahrt.
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4: Ein echter Halloween-Klassiker ist das Freddy-Krüger-Kostüm. Mit verbranntem Gesicht, Klingenhandschuh, Streifenpullover und Hut sorgt der Killer aus Nightmare on Elm Street garantiert für Albträume.
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11: Ich bin Ralf Gulke. Guten Tag. Die Koalition hat sich nun doch auf eine Härtefallregelung geeinigt, um besonders belasteten langjährig Versicherten einen früheren Renteneintritt zu ermöglichen. Union und SPD seien sich schon einig. Die Vereinbarung müsse aber noch ausformuliert werden, sagte SPD-Fraktionschef Matthias Miersch.
12: Ich bin guten Mutes, dass wir alle, auch gerade mit CDU, CSU zusammen, diese Dinge reflektieren und jetzt auch in die Beratungen dann gehen können und am Ende ein Rentenpaket besteht, was vor allen Dingen auch deutlich macht, dass es einen Mehrwert gibt, dass es Sicherheit gibt.
11: CSU-Landesgruppenchef Alexander Hoffmann sagte, klar sei aber, dass die sogenannte Rente mit 63 nicht beibehalten werden könne. Sie müsse zum Ausnahmefall werden. In Berlin tagt gerade die Unions-Bundestagsfraktion. Parlamentsgeschäftsführerin Dos Santos-Vinz rechnete vorab mit einer lebhaften Diskussion mit Kanzler Merz. Natürlich gäbe es nach den schlechten Wahlergebnissen auch Frust. Alle Abgeordneten seien sich aber ihrer Verantwortung bewusst. CSU-Landesgruppenchef Hoffmann betonte, dass seine Partei Merz nicht in Frage stellt. Der SPD-Politiker Armin Zorn hat den geplanten Tankrabatt gegen Kritik verteidigt. Am Ende sei die Wahl gewesen, entweder wir machen nichts oder wir bringen wieder den Rabatt auf den Weg, sagte Zorn im Ersten.
13: Und ich bin auch der Meinung, der Tankrabatt, das ist die Gießkanne. Ja, wir kennen alle die Argumente, die dagegen sprechen. Aber dennoch finde ich schon, wenn man sich die Preise an der Tankstelle anschaut, dann können wir nicht sagen, dass wir als Bundesregierung, als Koalition nichts machen. Und deswegen war der Tankrabatt gemeinsam mit dem Spritpreisdeckel etwas, was wir auf den Weg bringen, um Verbraucherinnen und Verbraucher zu entlasten.
11: Das Gesetz soll noch in dieser Woche von Kabinett, Bundestag und Bundesrat beschlossen werden. Bis Ende des Jahres soll die Energiesteuer auf Benzin und Diesel um knapp 17 Cent pro Liter gesenkt werden.
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6: Mit Michelle Kradel. In Spandau gibt es ab Oktober wieder die Winterspielplätze. Sonntags können Familien dort kostenlos in Sporthallen spielen, toben und sich bewegen. Das Angebot läuft dann bis März und richtet sich vor allem an Kinder bis 8 Jahre, teilweise aber auch an Babys. Insgesamt machen 8 Hallen in 5 Spandauer Bezirksregionen mit.
14: Das ist so ein schöner, goldener Herbsttag, oder? Viel Sonne, ein paar Wolken, 18 Grad haben wir derzeit, wunderbar. Aber die Nächte, die sind dann auch schon ganz schön herbstlich. Kommende Nacht sternenklar, noch ein bisschen kälter als letzte Nacht. Zwischen 3 und 8 Grad. Ich habe auch schon von Bodenfrost gehört, aber nicht hier bei uns, noch nicht. Morgen am Mittwoch dann auch richtig schön. Es geht nochmal hoch auf 20 Grad. Donnerstag dann sehr wechselhaft mit etwas Regen und kühler.
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14: So, wir gucken mal nach Spandau. Da gab es nämlich einen Unfall und zwar in der Straße am Bahnhof Höhe Segefelder Straße. Umfahrungen sind voll, zum Beispiel der Altstädter Ring, derzeit 21 Minuten. Und wir schauen mal nach Brandenburg. Da gab es auch 2 Unfälle auf der A10 südlicher Berliner Ring Richtung Magdeburg zwischen Dreieck-Nutetal und Michendorf und Unfall auf der L13 zwischen Vrene und Mainburg. Die neuesten Witze in Weißensee auf der Rennbahnstraße, Prenzlauer Berg Friedenstraße, Eberswalde Schönholzer Straße und in Neuruppin in der Regattastraße wird auch geblitzt. Ich danke euch fürs Bescheid geben und ja, wenn ihr noch was seht, Staus oder Blitzer, dann ruft schnell durch oder schickt eine WhatsApp unter Berlin 20 und 3x die 19. Gute Fahrt.
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14: Und sie singen immer noch. Seit gestern 13 Uhr läuft ein besonderer Weltrekordversuch. Über 200 Berliner Chöre singen bis Samstag durch, rund um die Uhr im Atze Musiktheater im Wedding. Könnt ihr hingehen. Auch nachts übrigens. Das wollte sich mein Kollege Nick Sawalski unbedingt angucken. Und es war überhaupt nicht piefig, sondern super, super schön. Hört ihr gleich hier bei 94.3

0: Das ist euer Dienstag hier bei 94.3 RS2. Hallo zu euch. Und Achtung, jetzt wird's richtig schön. Eure Ohren werden sich wohlfühlen, denn seit gestern Mittag läuft ein ungewöhnlicher Weltrekordversuch im Atze Musiktheater im Wedding. Bis Samstagabend stehen rund um die Uhr, also auch nachts, über 200 Chöre nacheinander auf der Bühne bei der längsten Chor-Performance am Stück. Insgesamt 125 Stunden singen die durch. Mein Kollege Nick Savatzi aus unserer RS2 Morgenshow war dort, musste sich das unbedingt mal angucken.
1: Frisch von der Performance. Hi, wer bist du?
2: Marlies.
3: Und? Christian.
1: Herzlichen Glückwunsch schon mal. Also seid ihr jetzt, fühlt ihr euch schon so ein bisschen so weltrekordig?
2: Also wir haben jedenfalls so den Dominostein angestoßen,
1: ja.
2: Und jetzt rattert das weiter.
3: Es gibt noch ein paar Lücken. Vielleicht gründen sich ja spontan hier Gesangsensembles beim Zuhören.
2: Eine Improvisation nachts um drei. Also zwischen drei und fünf ist so die Zeit,
1: Platz,
2: wo, glaube ich, noch Lücken sind. Ja.
1: Ab vier Personen, ne? Vier ist ein Chor.
3: Vier Personen sollten es sein.
1: Was können wir singen? Alles.
2: Was dir einfällt, kannst du ja auch mitmachen.
1: Ja, wir haben ja viele Songs bei RS2.
2: Der Chor mit dem Moderator.
1: Oh, stark. Und wie ist es bei euch so? Singt ihr auch zu Hause?
3: Wir waren neulich unterwegs und auf einem Bahnhof. Da war so eine tolle Kuppel. Ja. Und ja, da kann man da wieder versuchen, nicht widerstehen und stellt sich auch da mal rein und gibt ein paar Töne von sich. Und wenn die Leute gucken, ist ja egal.
1: Ach wirklich? Du gibst dann richtig Gas, oder was?
2: Naja, in Brüssel waren wir tatsächlich. Und da gab es eine Kuppel mit einem Wahnsinnsnachhall. Und da habe ich mich natürlich auch mal in die Mitte gestellt und einfach mal klinken lassen und ausprobiert. Und das macht.
1: Wer ist der Bürgermeister von Wesel?
0: Zuschauen ist übrigens rund um die Uhr kostenlos, noch bis Samstagabend im Atze Musiktheater in Wedding. Und vielleicht habt ihr ja Nachtschicht oder so und geht danach mal hin.

0: 93 RS2 und gleich geht's fröhlich weiter mit dem lustigen Klavier, mit Bowser und 90er Sound von Corona. 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
15: Ich bin Alexandra Eckel. Guten Tag. Das Bürgeramt im Biesdorf Center in Marzahn ist ab sofort wegen eines Wasserschadens geschlossen. Die Mitarbeiterinnen und Mitarbeiter werden auf die anderen Standorte Helle Mitte, Marzahner Promenade und Riesastraße verteilt. Fertige Personaldokumente können in der Riesastraße abgeholt werden. Wann der Betrieb wieder aufgenommen werden kann, ist noch unklar. Auch die Ursache des Wasserschadens muss noch untersucht werden. Die Senatskanzlei hat bei der City Challenge Berlin 2 digitale Lösungen ausgezeichnet. Sie sollen die Aufgaben der Berliner Verwaltung vereinfachen und effizienter machen. Ausgezeichnet wurden die ReSpeak GmbH für eine intelligente Sprachassistenz und die RePlan GmbH für ein Instrument, mit dem sich Baustellen besser koordinieren lassen. Die Projekte bekommen jeweils 25.000 Euro.
0: Es ist schön heute, wir haben 18 Grad, Sonne scheint bis heute Abend. In der Nacht wird es aber kalt, 3 bis 8 Grad nur. Ja, und morgen am Mittwoch Wiederholung, auch schön bei 20 Grad.
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0: Tja, wir haben ein Problem auf der A111 stadtauswärts. Tunnel Tegel ist mal wieder gesperrt. Die Höhenkontrolle hat ausgelöst. Und der Altstädter Ring in Spandau ist noch leicht gefüllt mit 10 Minuten. Nach Brandenburg, es gab einen Unfall auf der A10 südliche Ring Richtung Magdeburg zwischen Dreieck-Nutetal und Michendorf. Stau hält sich in Grenzen. Und Unfall auf der B87 zwischen A13 und Lübben. Die neuesten Blitzer in Köpenick Bahnhofstraße, Tempelhof Marienhofer Damm, in Frankfurt Oder Gronenfelder Weg und Christina Vorland in der Ostbahnstraße. Dank euch fürs Bescheid geben. Und wenn ihr noch was seht, Staus oder Blitzer, ruft an oder schickt uns eine WhatsApp unter Berlin 20 und 3x die 19. Gute Fahrt.
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0: Ja, und gegen das Nachmittag-Tief habe ich was Fröhliches für euch rausgesucht. The Bowser, Magnetic. 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

0: Das ist 94.3 RS2 an diesem Dienstag und wir gucken mal durchs Schlüsselloch bei euch.
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0: Meine Mitspielerin ist jetzt die liebe Jeanette aus Lichtenberg. Hi.
2: Hallo, Katrin.
0: So, ich habe jetzt leider auch nur 45 Sekunden Zeit, um deinen Beruf zu erraten. Und dafür bekomme ich von dir als Hilfe einen Satz, den du ganz oft sagst bei der Arbeit.
2: Welche Allergie haben Sie denn?
0: Das fragst du, okay. Zeit läuft, Allergie. Klingt für mich sofort nach Hautarzt. War ich vor kurzem mit meinem Sohn auch da, bevor der große Allergietest gemacht wird. Fragt ihr schon mal, von welchen Allergien die Leute schon wissen?
2: Nein.
0: Nein, okay. Krankenhaus, genau. Und du kümmerst dich dort um die Verpflegung der Leute. Und da ist ja wichtig zu wissen, welche Allergien die so haben.
2: Du bist gut. Es ist fast richtig.
0: Fast richtig?
2: Ja.
0: Nicht Krankenhaus?
2: Doch. Im Krankenhaus arbeite ich. Mhm.
0: In der Kantine, im Café oder so? Da in der Kantine?
2: Nein.
0: Dann Bestellung, Planung? Nee, auch nicht.
2: Also, genau.
0: Ja?
2: Super.
0: Jeanette, erklär mal ganz genau, was du machst.
2: Ja, ich arbeite im Krankenhaus in der Verwaltung und da kriegen wir die OP-Anmeldung und wir müssen auch wissen, was die Patienten für Allergien haben und manchmal ist es sehr breit gefächert aufgeschrieben, Lebensmittelallergien. Damit können wir aber jetzt nicht so viel anfangen, weil die Patienten sollen ja das richtige Essen auch bekommen. Also muss man da nochmal genau nachfragen. Ist es die Nussallergie? Ist es die Laktoseintoleranz? Ist es die Glutenunverträglichkeit? Da braucht man genaue Angaben.
0: Ja, wo machst du das? In welchem Krankenhaus?
2: In so einer kleinen Belegklinik sind wir.
0: Dann grüß mal ganz lieb die Kollegen. Und welche Allergie hast du eigentlich?
2: Ich habe ein bisschen Hausstauballergie, aber okay. Damit kann man leben.
0: Ich wünsche dir einen tollen Tag und danke für den Spaß.
2: Ja, danke dir auch.
0: Tja, und was macht ihr so? Ich würde auch gerne euren Job anhand eines typischen Satzes aus eurem Berufsleben erraten. Gerne anmelden 030 94 3 92 94 3.

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14: Ein echter Halloween-Klassiker ist das Freddy-Krüger-Kostüm. 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
18: Ich bin Ralf Gulke. Guten Tag. Berlins Linke wollen gerne eine Regierung mit Grünen und SPD bilden und stehen erstmal massiv in der Kritik. Es geht um Clan-Kontakte und Antisemitismusvorwürfe. Auf Bundesebene warnten Union, SPD und Grüne vor Rot-Grün-Rot in der Hauptstadt. Im Fokus steht dabei der linken Bundestagsabgeordnete Kotschak. Der Neuköllner räumte Kontakte zum Berliner Remo-Clan ein. Die Grünen forderten die Linkspartei auf, Kotschak aus ihrer Fraktion auszuschließen. Rechnerisch könnten die Wahlverlierer Union, Grüne und SPD in Berlin auch gegen die Linke eine Koalition bilden. Das Bundeskabinett hat den Tankrabatt auf den Weg gebracht. Bundestag und Bundesrat sollen noch in dieser Woche abstimmen. Geplant ist, dass Ende nächster Woche ab 1. Oktober die Energiesteuer auf Benzin und Diesel abgesenkt wird. Und zwar zunächst bis Ende des Jahres. Wir müssen kurzfristig bei den Verbrauchern für Entlastung sorgen, sagte der SPD-Experte Armand Zorn.
19: Im Übrigen ist das auch eine Unterstützung für die Wirtschaft, für mittelständische Unternehmen in der Logistikbranche, im Handwerk. Und deswegen ist es gut, dass wir das auf den Weg bringen werden.
18: Weitere Entlastungen kommen laut der parlamentarischen Geschäftsführerin der Unionsfraktion, Dos Santos Vins, nicht mehr in diesem Jahr dazu. Die Koalition hat sich nun doch auf eine Härtefallregelung geeinigt, um besonders belasteten langjährig Versicherten einen früheren Renteneintritt zu ermöglichen. Union und SPD seien sich schon einig. Die Vereinbarung müsse aber noch ausformuliert werden, sagte SPD-Fraktionschef Matthias Miersch.
20: Ich bin guten Mutes, dass wir alle, auch gerade mit CDU, CSU zusammen, diese Dinge reflektieren und jetzt auch in die Beratungen dann gehen können und am Ende ein Rentenpaket besteht, was vor allen Dingen auch deutlich macht, dass es einen Mehrwert gibt, dass es Sicherheit gibt.
3: CSU-Landesgruppenchef Alexander Hoffmann sagte, klar sei aber, dass die sogenannte Rente mit 63 nicht beibehalten werden könne. Sie müsse zum Ausnahmefall werden.
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21: Mit Michelle Gradell. An der Berliner Hertie School gibt es bald eine neue Chefin. Daniela Schwarzer übernimmt ab November die private Hochschule. Dort studieren rund 900 Menschen aus mehr als 70 Ländern. Vor allem Themen rund um Politik, Verwaltung und internationale Zusammenarbeit. Auch räumlich steht ein Wechsel an. Ab 2027 zieht die Hertie School ins Robert-Koch-Institut.
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22: Das ist ein total schöner Herbsttag heute. Wir haben 18 Grad, Sonne scheint bis heute Abend. Dann wird's kalt, denn die kommende Nacht wird sternenklar und teilweise gehen die Temperaturen auf 3 Grad runter. In der Hauptstadt das allerhöchste 8 Grad. Morgen, der Mittwoch auch, nochmal richtig schön, genau wie heute. Und bis 20 Grad. Donnerstag wird wechselhaft, dann soll auch Regen kommen.
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22: Gute Nachricht zuerst. Der Tunneltegel ist wieder auf. Stadtauswärts läuft wieder. Bisschen Stau auf der A100 Richtung Treptow ab Schmargendorf bis Albuinstraße 12 Minuten. Dann gab es einen Unfall in Moabit. Perleberger Straße, Höhe Ellen-Epstein-Straße, Behinderungen. In Lichtenberg ist die Straße Alt-Friedrichsfelde voll, Mitte Invalidenstraße. Und wir gucken nach Brandenburg. Da gab es einen Unfall auf der B87, Höhe A13, aber hält jetzt nicht weiter auf. Die neuesten Blitzer in Tempelhof, Reiseckstraße, Alt-Treptow-Puschkin-Allee, in Eberswalde, Hegermühlerstraße und in Potsdam an der Alten Zauche wird auch geblitzt. Dank euch fürs Bescheid geben und wenn ihr noch was habt, Staus oder Blitzer, könnt ihr auch gerne anrufen oder eine WhatsApp schicken unter Berlin 20 und dreimal die 19. Habt eine gute Fahrt.
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22: So, Freunde, startklar, um 1000 Euro zu zocken. Gleich spielen wir gemeinsam unser Quiz mit dem OO und es geht um diesen Satz von Becky aus Neukölln. Wie geht der zu Ende? Was denkt ihr?
23: Jetzt im Herbst trage ich am liebsten...
22: Was trägt sie denn am allerliebsten? Habt ihr eine Idee? Ah, die ersten rufen schon an. 030 94 3 92 94 3 im Jackpot 1000 Euro. Ganz viel Glück wünschen wir euch.

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0: Hi, hier ist 94.3 RS2 und ihr wartet ja schon, ich weiß.
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0: Wir spielen 3 Spielrunden am Tag um 7, um 9 und immer kurz nach 15 Uhr, also jetzt. Wir rätseln. Wie geht dieser Satz von Becky aus Neukölln weiter?
2: Jetzt im Herbst trage ich am liebsten
0: 1000 Euro im Jackpot. Und ich begrüße Monika in Tempelhof.
3: Hallo.
0: Na, wie geht es dir?
3: Ja, mir geht's gut. Ich habe Feierabend, hole jetzt meine Kinder ab und versuche mal bei euch mein Glück.
0: Für 1000 Euro mal so schnell zwischen Tür und Angel und Beruf und Kids. Was meinst du, was trägt die Becky jetzt im Herbst am liebsten?
3: Trage ich am liebsten ein Halstuch.
0: Ein Halstuch?
3: Ja.
0: Schal oder Halstuch?
3: Halstuch.
0: Trägst du auch heute ein Halstuch?
3: Nee, ich heute tatsächlich nicht.
0: Ja, heute ist es ja auch schön und warm. Ich logge das Halstuch mal ein und dann hören wir, ob du recht hast.
3: Ja.
2: Jetzt im Herbst trage ich am liebsten
0: kein Halstuch. Jedenfalls nicht die Becky.
3: Alles klar.
0: Trotzdem danke fürs Mitspielen. Es geht weiter, nächste Spielrunde morgen früh um 7. Dann sind schon 1500 Euro im Jackpot. Hab einen tollen Tag, Monika.
3: Danke dir auch.
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10: Ich bin Alexandra Eckel. Guten Tag. Das Bürgeramt im Biesdorf Center in Marzahn ist ab sofort wegen eines Wasserschadens geschlossen. Die Mitarbeiterinnen und Mitarbeiter werden auf die anderen Standorte Helle Mitte, Marzahner Promenade und Riesaer Straße verteilt. Fertige Personaldokumente können in der Riesaer Straße abgeholt werden. Wann der Betrieb wieder aufgenommen werden kann, ist noch unklar. Auch die Ursache des Wasserschadens muss noch untersucht werden. Die Senatskanzlei hat bei der City Challenge Berlin zwei digitale Lösungen ausgezeichnet. Sie sollen die Aufgaben der Berliner Verwaltung vereinfachen und effizienter machen. Ausgezeichnet wurden die ReSpeak GmbH für eine intelligente Sprachassistenz und die RePlan GmbH für ein Instrument, mit dem sich Baustellen besser koordinieren lassen. Die Projekte bekommen jeweils 25.000 Euro.
11: Das ist wirklich ein schöner Tag, oder? So ein Herbsttag. Viel Sonne, ein paar Wolken und angenehm warm draußen, 19 Grad. In der kommenden Nacht wird es kalt, auch vor allen Dingen morgen früh, zwischen 3 und 8 Grad nur. Aber der Mittwoch dann genauso schön wie heute, bis 20 Grad.
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11: So, wir haben Stau auf dem Stadtring A100 Richtung Wedding ab Oberlandstraße bis Kreuz Schöneberg 10 Minuten, Richtung Treptow ab Schmargendorf bis Albuinstraße 14 Minuten. Am Stadtrand Stau auf der A111 stadtauswärts zwischen Hennigsdorf und Hohenneuendorf. Dann haben wir noch ein paar Staus in der Stadt. Straße Altfriedrichsfelde in Lichtenberg, Mitte Invalidenstraße, Viertelstunde. Den neuesten Blitzer in Friedrichshain auf der Karl-Marx-Allee hat uns Matze gemeldet. Danke. Pankow-Berdiner-Allee, Bad Saarow am See, Ludwigsfelde in der Zossener. Danke an alle fürs Bescheid geben. Und wenn ihr auch noch einen Stau oder Blitzer seht, könnt ihr auch gerne anrufen oder eine WhatsApp schicken, so wie der Matze, unter Berlin 20 und dreimal die 19. Gute Fahrt für euch.
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11: Ja, ein Wahnsinn. Jetzt singen die schon seit 26,5 Stunden. Besonderer Weltrekordversuch, über 200 Berliner Chöre singen bis Samstag durch, rund um die Uhr, auch nachts im Atze Musiktheater in Wedding. Und das hat sich mein Kollege Nick Sawatzki angeguckt. Und es war wirklich richtig, richtig schön. Also wir dachten ja, ja, Chor singen, naja. Aber die Überraschung war groß und das könnt ihr euch gleich anhören hier bei 94.3 RS2. Berlins bester Musikmix jetzt für euch mit Teddy Swims.

0: Hi zu euch, 94.3 RS2 am Dienstagnachmittag mit Katrin Schiefelbein. Und an dieser Stelle mal ganz liebe Grüße in den Wedding, ins Atze Musiktheater. Da läuft eine tolle Aktion, ungewöhnlicher Weltrekordversuch. Vielleicht singt ihr ja auch im Chor, vielleicht seid ihr ja sogar dabei, habt einen Timeslot dort. Bis Samstagabend stehen rund um die Uhr, also auch nachts, über 200 Chöre nacheinander auf der Bühne bei der längsten Chor-Performance am Stück. Nachts waren natürlich noch so ein paar Zeitslots leer. Da konnte man sich anmelden, aber irgendwie, na klar, nachts. Aber inzwischen sind kaum noch Plätze da. Mein Kollege Nick Sawatzki aus unserer RS2-Morgenshow hat sich das mal angeguckt.
1: Hi, wer bist du?
2: Ich bin Henning.
1: Henning, und das ist dein Sohn. Wie heißt du?
3: Lasse.
1: Hey, Lasse, hat es dir gefallen bisher?
3: Ja.
1: Was am besten?
3: Dass wir singen.
1: Das ist richtig. Knapp. Ich liebe Kinderantworten, ja. Und wer singt von euch am meisten zu Hause? Bist du das oder der Papa?
2: Ja, ich glaube, ich singe recht viel, aber die Kinder singen mit.
1: Und unter der Dusche singt der Papa auch, oder?
3: Nee.
2: Meistens denkt man sich irgendwas aus zum Anziehen oder so. Dann singt die Hose, dann singen mal die Schuhe.
1: Ach stark, das ist so ein pädagogischer Song dann so, ja?
2: Okay. Mehr oder weniger.
1: Die singen hier im Theater und du singst für ganz Berlin. Was hältst du denn davon? Eins, zwei, drei und...
3: Theo ist fit.
2: Wie ein Turnschuh.
3: Und alle machen
1: mit. Oh, super, mega gut. Könnt ihr euch gleich anmelden, oder?
3: Ja.
1: Weltrekordversuch. Wie lange kannst du durchhalten? Wie viele Tage am Stück singen? Ein Tag? Zwei Tage?
3: Drei.
0: Ihr könnt gerne zugucken, rund um die Uhr. Es ist kostenlos, noch bis Samstagabend im Atze Musiktheater in Wedding, diese lange

0: fast Feierabend. Für die meisten von euch jedenfalls. Hier ist 94.3 RS2 und wir begleiten euren Feierabend gleich mit einer sehr, sehr schönen, fröhlichen Nikos Santos-Nummer. Und diesen Lieblingssong. Viele lieben Dracula von Tame Impala und Genie. 94.3 RS2, Berlins bester Musikmix.
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11: Ich bin Ralf Gulke. Guten Tag. Der SPD-Fraktionschef im Berliner Abgeordnetenhaus, Raed Saleh, zieht sich aus dem Amt zurück. In einer Erklärung schrieb er, die SPD sei nach der historischen Wahlniederlage nur noch 5. stärkste politische Kraft. Er übernehme seinen Teil der Verantwortung und trete bei der nächsten Wahl nicht mehr an. Der mitgliederstärkste SPD-Kreisverband Charlottenburg-Wilmersdorf hatte sich gestern gegen ihn gestellt. Saleh führte die Fraktion 15 Jahre lang. Nach der heftigen Kritik an Kontakten ins Berliner Clan-Milieu lässt der linken Bundestagsabgeordnete Ferhat Kocak seine Parlamentsfunktionen vorerst ruhen. Linken Co-Fraktionschef Sören Pellmann sagte, Kocak werde bis auf Weiteres nicht an den Sitzungen des Bundestagsinnenausschusses teilnehmen.
12: Ferhat Kocak hat uns mitgeteilt, dass er sich bis auf Weiteres, bis volle Transparenz hergestellt ist, zurückziehen wird. Das warten wir ab. Ob und welche Konsequenzen das dann haben wird, werden wir im Nachgang miteinander solidarisch besprechen.
11: Kocak hatte zuvor Kontakte zum Berliner Remo-Clan eingeräumt. Ein Teil der Großfamilie wird der organisierten Kriminalität zugeordnet. Der neue Tankrabatt der Bundesregierung durchläuft ein beschleunigtes Verfahren. Unionsfraktionschef Frei sagte, das zeige die Handlungsfähigkeit der Koalition.
13: Das ist schnell gelungen. Gestern gab es den Umlaufbeschluss der Bundesregierung. Wir werden das heute in der Fraktionssitzung beschließen. Wir werden es diese Woche im Bundestag entscheiden und dann am Freitag auch der Bundesrat zum Abschluss bringen.
11: Zum 1. Oktober wird dann die Energiesteuer auf Benzin und Diesel um knapp 17 Cent pro Liter abgesenkt. Ein Jugendlicher hat vor einer Schule in der Türkei um sich geschossen und mindestens 11 Schüler verletzt. Der Angreifer ergriff nach dem Vorfall nahe Izmir zunächst die Flucht, wurde aber rasch festgenommen. Es ist bereits der 3. schwere Schusswaffenangriff an einer türkischen Schule in diesem Jahr.
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0: Mit Michelle Kradel.
4: In den Berliner Messehallen ist heute die InnoTrans gestartet. Auf der Fachmesse geht es um neue Technik für Bahn und Verkehr. Themen sind diesmal unter anderem alternative Antriebe, Nachtzüge, Digitalisierung und selbstfahrende Systeme. Es werden auch Vertreterinnen und Vertreter aus Politik und aus der Bahnbranche erwartet. Die Messe läuft bis Freitag.
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0: Ich finde, es riecht schon nach Herbst, oder? Das Laub, was so ein bisschen welkt und ja, ich finde, es riecht nach Herbst. Und es ist ein schöner Herbsttag. Genießt das mal, Sonne, paar Wolken, derzeit 19 Grad, bevor es dann in der Nacht wirklich kalt wird, sternenklar nämlich und ziemlich frisch, 3 bis 8 Grad, so steht ihr morgen früh auch auf. Morgen der Mittwoch, wenn die Sonne dann erstmal da ist, wird es genauso schön und auch wieder schön warm mit 20 Grad. Donnerstag dann ein bisschen kühler mit 15 und wechselhaft mit Regen.
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0: Stadtring voll, vor allen Dingen Richtung Treptow ab Schmargendorf bis Albuinstraße 14 Minuten. Und die A111 gut gefüllt, Stadtauswärts zwischen Hennigsdorf und Hohenneuendorf 25 Minuten. Lichtenbergstraße, Alt-Friedrichsfelde, Stau, Pankow, Wollangstraße und Rudolf-Rühl-Allee in Köpenick auch. Alles so um 10 Minuten. Nach Brandenburg, es gab einen Unfall auf der L283 zwischen Bölkendorf und Paarstein und Unfall in Eberswalde auf der Oderberger Straße in Höhe Ortseingang. Die neuesten Blitzer in Friedrichshain, Frankfurter Allee in Mitte, Anton-Wilhelm-Amo-Straße in Rathenow, Miloer Landstraße und Luckenwalde im Buchenweg. Dank euch fürs Bescheid geben und wenn ihr noch einen Stau oder Blitzer seht, könnt ihr auch gerne anrufen oder eine WhatsApp schicken unter Berlin 20 und 3 mal die 19. Gute Fahrt!
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0: Und den Kino-Highlights der Woche. Ja, tolle Kinderfilme starten, Bibi Blocksberg, die total verhexte Zeitreise und eine neue Verfilmung von Emil und die Detektive. Und für uns Mädels ein lustiges Wellness-Wochenende, Spa-Weekend von den Machern von Hangover. Stelle ich euch gleich vor. Und Kinotickets gibt's auch hier bei RS2.

0: 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Dankeschön. Schönen Dienstagnachmittag für euch. Ich fasse mal kurz zusammen. Bibi, Emil oder eine Horde wild gewordener Frauen. Ja, so könnte man die aktuelle Kinowoche gut zusammenfassen. Und ihr seid herzlich eingeladen.
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0: Ab Donnerstag gibt's ein neues magisches Abenteuer. Bibi Blocksberg, die total verhexte Zeitreise. Außerdem startet die Neuverfilmung von Emil und die Detektive. Und dann noch ein wildes Wellness-Wochenende für uns Mädels. Wobei, ihr Männer könnt auch gerne mitkommen ins Kino. Spa Weekend ist eine herrliche Komödie um vier Freundinnen, die so langsam Richtung Wechseljahre gehen und endlich mal wieder richtig einen drauf machen wollen.
2: Deswegen brauchen wir ein Spa-Wochenende. Massagen, Champagner.
3: Ja. Bademäntel.
4: Meine letzte Massage hatte ich im Grunde bei meiner letzten Mammographie.
5: Manchmal mache ich mir Sorgen um dich. Ich habe ein Zimmer gebucht.
2: Was?
5: Wir gönnen uns ein Spa-Wochenende, Michel! Ja.
0: Ist quasi die weibliche Version von Hangover, sind auch die gleichen Regisseure, in denen Männer steil gegangen sind. Sehr erfolgreich war das. Spa-Weekend jetzt. Sehr, sehr lustig mit den Mädels. Meldet euch an auf rs2.de und dann ganz viel Spaß in einem der Berliner Cineplex-Kinos. 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
6: Ich bin Alexandra Eckel. Guten Tag. Nach dem Sieg bei der Abgeordnetenhauswahl will die Linke noch diese Woche mit Grünen und SPD über eine mögliche Zusammenarbeit sprechen. Die Landesvorsitzenden der Linken, Kerstin Wolter und Maximilian Schirmer, sind optimistisch, dass es Sondierungsgespräche gibt. Vor allem bei den Plänen der Linken zur Enteignung großer Wohnungsunternehmen sind sich die Parteien aber uneins. Die Grünen unterstützen die Pläne weitgehend, die SPD ist dagegen. Ein vermeintlicher Handyverkauf hat sich als Raub herausgestellt. Ein 23-Jähriger hatte sich für gestern Mittag mit einem angeblichen Verkäufer in einem Hinterhof des Askania-Rings in Spandau verabredet. Der Tatverdächtige erschien mit einer Sporttasche voller Handys. Plötzlich kamen 4 weitere Tatverdächtige dazu. Einer bedrohte den 23-Jährigen mit einer Schusswaffe. Sie stahlen dem Mann die Tasche und das Handy und flüchteten.
3: Immer noch so schön und auch angenehm warm. 19 Grad, Sonne scheint bis zum Untergang. Dann wird's kalt. In der kommenden Nacht nämlich sternenklar und herbstlich frisch mit 3 bis 8 Grad. Morgen der Mittwoch aber dann genauso schön. Nach einem Kaltstart gehen die Temperaturen langsam hoch auf 20 Grad mit ganz viel Sonne.
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3: Längster Stau der Stadt in Pankow auf der Wollangstraße hier 24 Minuten und Stadtring Richtung Treptow ab Schmargendorf bis Alboinstraße eine Viertelstunde mehr für euch. Köpenick noch Rudolf-Rühl-Allee gefüllt 13 Minuten. Nach Brandenburg einige Unfälle auf der A10 östlicher Ring Richtung Dreieck-Barnim zwischen Dreieck-Spreeau und Freienbrink. Dann Unfall in Teltow-Fleming auf der Landstraße zwischen B96 und Abzweig nach Paplitz und Unfall in Münchberg auf der Karl-Marx-Straße. Die neuesten Blitzern zählen auf der Königsallee, Mariendorf-Ringstraße, in Eberswalde Eisenbahnstraße und in Hohenbocka, ganz im Süden des Landes, in der Bahnhofstraße. Danke an alle fürs Bescheid geben und wenn ihr noch einen Stau oder Blitzer gesehen habt, ruft gerne an oder schickt uns eine WhatsApp unter Berlin 20 und dreimal die 19. Wir wünschen eine gute Fahrt.
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3: Hallo zu euch und die gute Nachricht, es wurde noch nicht gelöst. Unser aktuelles Quiz mit dem OO. 1.500 Euro sind inzwischen im Jackpot und wir suchen weiter nach dem zweiten Teil des Satzes von Becky aus Neukölln.
8: Jetzt im Herbst trage ich am liebsten...
3: damit ihr alle auf dem neuesten Stand seid und nichts doppelt sagt. Das wäre ja schade. Hört ihr gleich nochmal alle falschen Lösungsvorschläge zusammengefasst.

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0: So, wir fassen jetzt nochmal zusammen.
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0: Und ihr habt heute nicht gelöst. Der Satz von Becky aus Neukölln.
2: Jetzt im Herbst trage ich am liebsten...
0: Inzwischen spielen wir um 1.500 Euro und das sind die bisherigen Lösungsvorschläge.
3: Also ich gehe jetzt immer davon aus, dass ich am liebsten trage im Herbst und das sind die Stiefel. Also hoffe ich, dass die Stiefel meinen.
4: Ich denke mal, das ist der Kuschelpulli.
5: Also ich würde tatsächlich sagen Boots.
0: Boots.
6: Ich bin für die dicken Wollsocken, weil die liebe ich.
7: Ich denke, dass es der Zwiebellook ist. Ein Halstuch.
0: Alles super Vorschläge, aber leider nicht richtig. Aber jetzt habt ihr einen Überblick und könnt euch Gedanken machen. Bis morgen früh, nächste Spielrunde. Morgen 7 Uhr für 1.500 Euro.
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7: Ich bin Ralf Gulke. Guten Tag. Nach dem Bekanntwerden von Kontakten ins Berliner Clan-Milieu lässt der Neuköllner linken Bundestagsabgeordnete Ferhat Kocak seine Parlamentsfunktionen vorerst ruhen. Er wird bis auf Weiteres nicht an Sitzungen des Bundestagsinnenausschusses teilnehmen. Kocak habe auch zu seinen Kontakten zu einem Terrorunterstützer sich geäußert, sagte Fraktions-Co-Chefin Heidi Reichenek.
8: Und zu dem Foto mit Ibrahim hat er sich auch schon sehr deutlich distanziert. Ihm war nicht bewusst, mit wem er da das Foto macht. Und auch da, ich vertraue meinen Abgeordneten.
7: Die Vorgänge um Kocak belasten die geplanten Verhandlungen der Linken mit Grünen und SPD zur Regierungsbildung schon vorab. Der SPD-Fraktionschef im Berliner Abgeordnetenhaus, Raed Saleh, zieht sich aus dem Amt zurück. In einer Erklärung schrieb er, die SPD sei nach der historischen Wahlniederlage nur noch 5. stärkste politische Kraft. Er übernehme seinen Teil der Verantwortung und trete bei der nächsten Wahl nicht mehr an. Der mitgliederstärkste SPD-Kreisverband Charlottenburg-Wilmersdorf hatte sich gestern gegen ihn gestellt. Saleh führte die Fraktion 15 Jahre lang. Das Bundeskabinett hat den Tankrabatt auf den Weg gebracht. Bundestag und Bundesrat sollen noch in dieser Woche abstimmen. Geplant ist, dass Ende nächster Woche ab 1. Oktober die Energiesteuer auf Benzin und Diesel abgesenkt wird. Und zwar zunächst bis Ende des Jahres. Wir müssen kurzfristig bei den Verbrauchern für Entlastung sorgen, sagte der SPD-Experte Armand Zorn.
9: Im Übrigen ist das auch eine Unterstützung für die Wirtschaft, für mittelständische Unternehmen, in der Logistikbranche, im Handwerk. Und deswegen ist es gut, dass wir das auf den Weg bringen werden.
7: Weitere Entlastungen kommen laut der parlamentarischen Geschäftsführerin der Unionsfraktion, Dos Santos Vins, nicht mehr in diesem Jahr dazu. Ein junger Mann darf trotz der schwierigen Verhältnisse dort nach Afghanistan abgeschoben werden. In einem Fall von grundsätzlicher Bedeutung entschied der Hessische Verwaltungsgerichtshof in Kassel, dass der innerstaatliche Konflikt in Afghanistan mit der Machtübernahme der radikal-islamischen Taliban beendet sei. Es handle sich bei dem Kläger zudem um einen jungen, erwerbsfähigen Mann, der vor Ort familiäre Strukturen habe.
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10: 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In Spandau gibt es ab Oktober wieder die Winterspielplätze. Sonntags können Familien dort kostenlos in Sporthallen spielen, toben und sich bewegen. Das Angebot läuft dann bis März und richtet sich vor allem an Kinder bis 8 Jahre, teilweise aber auch an Babys. Insgesamt machen 8 Hallen in 5 Spandauer Bezirksregionen mit.
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3: Schöner, ruhiger Herbstnachmittag mit Sonne und 19 Grad. Fühlt sich gut an. In der kommenden Nacht, dann wird es richtig kalt. Morgen früh auch wirklich dicker anziehen. Vielleicht auch Mütze auf dem Fahrrad, Handschuhe. 3 bis 8 Grad, das sind die Tiefsttemperaturen. Aber dann morgen am Mittwoch könnt ihr die Handschuhe abstreifen. Es wird später wieder richtig schön und warm mit 20 Grad.
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3: Viertelstunde Stau auf dem Stadtring A100 Richtung Treptow ab Schmargendorf bis Albuinstraße. In Köpenick ist die Rudolf-Rühl-Allee mal wieder sehr, sehr voll, 22 Minuten. Und Spandau-Nonnendamm-Allee, 13 Minuten. Nach Brandenburg, es gab einen Unfall auf der A10 östlicher Ring Richtung Dreieck Barnim zwischen Dreieck Spreeau und Freienbrink. Dann Unfall in Teltow-Fleming auf der Landstraße zwischen B96 und Abzweig nach Paplitz. Und ganz frisch reingekommen, Unfall in Potsdam auf der Nutestraße zwischen Wetzlarer und Neuendorfer Straße. Die neuesten Blitzer in Moabit auf der Stromstraße, Oberschöneweide an der Wuhlheide. In Neuhausen wird geblitzt, Frauendorfer Hauptstraße und Falkenhagen-Georgenthal auch ein Blitzer. Danke an alle fürs Bescheid geben und wenn ihr noch irgendwas seht, dann ruft ihr uns an oder schickt uns eine WhatsApp. Nummer ist dieselbe, Berlin 20 und dreimal die 19. Gute Fahrt!
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3: 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Ja, und wenn Ihnen nicht die Luft ausgegangen ist, singen die immer noch. Seit gestern 13 Uhr läuft ein besonderer Weltrekordversuch. Über 200 Berliner Chöre wechseln sich ab, wollen bis Samstag durchsingen im Atze Musiktheater im Wedding, auch in der Nacht. Und mein Kollege Nick Sawatzki wollte sich das unbedingt mal angucken und anhören und hat dort ganz, ganz tolle Leute getroffen. Hört ihr gleich hier bei RS2.

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0: Das ist 94.3 RS2 an eurem Dienstag. Und Achtung, jetzt wird's richtig schön. Seit gestern Mittag läuft ein ungewöhnlicher Weltrekordversuch. Und zwar im Atze Musiktheater im Wedding. Bis Samstagabend stehen rund um die Uhr, also auch nachts, über 200 Chöre nacheinander auf der Bühne bei der längsten Chor-Performance am Stück. Insgesamt 125 Stunden singen die durch. Mein Kollege Nick Sawatzki wollte sich das unbedingt mal angucken und war dort.
1: Hi, wer bist du?
2: Ich bin Sophie.
3: Und? Tim.
1: So, ihr sitzt einfach vor dem Theater, keine Ahnung, was drin abgeht.
2: Ist richtig, ja.
1: Aber es wird gesungen, ne?
3: Ja, anscheinend.
1: Ja, ist doch schön. Singt ihr auch?
3: Ich bin komplett unmusikalisch.
1: Ach komm, das sagen wir alle.
3: Ja, auch.
1: Bist du ein Summer? So mit Summer nur?
3: Ich bin ein Genießer.
1: Was mit dir?
2: Nee, leider total untalentiert.
1: Ach komm, unter der Dusche oder so?
2: Da, vielleicht mal, ja.
1: Was performst du dann?
2: Rihanna.
1: Oh, Taylor Swift.
2: Auch, ja.
1: It's me. Hi. I'm the problem.
2: It's me.
1: Ja.
0: Zuschauen ist übrigens rund um die Uhr kostenlos noch bis Samstagabend im Atze Musiktheater in Wedding. Und vielleicht habt ihr ja Nachtschicht oder so und geht danach mal hin.

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6: Ich bin Alexandra Eckel. Guten Tag. Nach dem Sieg bei der Abgeordnetenhauswahl will die Linke noch diese Woche mit Grünen und SPD über eine mögliche Zusammenarbeit sprechen. Die Landesvorsitzenden der Linken, Kerstin Wolter und Maximilian Schirmer, sind optimistisch, dass es Sondierungsgespräche gibt. Vor allem bei den Plänen der Linken zur Enteignung großer Wohnungsunternehmen sind sich die Parteien aber uneins. Die Grünen unterstützen die Pläne weitgehend, die SPD ist dagegen. Ein vermeintlicher Handyverkauf hat sich als Raub herausgestellt. Ein 23-Jähriger hatte sich für gestern Mittag mit einem angeblichen Verkäufer in einem Hinterhof des Askania-Rings in Spandau verabredet. Der Tatverdächtige erschien mit einer Sporttasche voller Handys. Plötzlich kamen 4 weitere Tatverdächtige dazu. Einer bedrohte den 23-Jährigen mit einer Schusswaffe. Sie stahlen dem Mann die Tasche und das Handy und flüchteten.
4: Ach, immer noch so schön draußen, oder? Herrlich. Schade, dass es jetzt schon so früh dunkel wird. Aber gut, wir genießen es, solange es dauert. In der Nacht wird es dann ziemlich kalt. Ein bisschen Nebel kommt auch dazu. Und ja, vor allen Dingen die Morgenstunden, also die Frühaufsteher unter euch, die sollten sich schon ein bisschen dicker anziehen. Morgen am Mittwoch dann aber relativ schnell auch wieder richtig schön mit Sonne und bis 20 Grad.
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4: Also Stadtring ist noch gut gefüllt in beiden Richtungen. Einmal Richtung Treptow ab Schmargendorf bis Erwinstraße Viertelstunde und Richtung Wedding ab Oberlandstraße bis Kreuzschönberg 10 Minuten. Dann haben wir noch ein bisschen Stau in der John Foster Dallas Allee, das sind Tiergarten 10 Minuten. Und in Brandenburg Unfall auf der L17 zwischen Fehlefanz und Eichstätt. Die neuesten Blitz an Adlershof Wassermannstraße, in Rudow Waltersdorfer Chaussee, in Eisenhüttenstadt in der Fellertstraße ein Blitzer und in Luck Keitztal in der Altdöberner Straße. Ich danke euch fürs Bescheid geben und wenn ihr noch einen Stau oder Blitzer seht, könnt ihr auch gerne anrufen oder eine WhatsApp schicken unter Berlin 20 und dreimal die 19. Gute Fahrt für euch alle.
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4: Und wenn ihr Zeit habt, genießt ein bisschen dieses tolle Frühherbst- oder Spätsommerwetter. Es ist wirklich toll draußen, die Luft ist gut. Hier ist 94.3 RS2, wünscht euch einen schönen Feierabend.

0: 94.3 RS2, einen schönen Dienstagnachmittag für euch. Frage in die Runde. Wer von euch hätte gerne irgendwann die Olympischen Spiele hier in Berlin? Mit diesem ganzen großen Pomp und den Leuten aus allen Ländern? Heute fällt diesbezüglich eine wichtige Entscheidung, weiß Sebastian Passotti aus unseren Nachrichten.
1: Eine Kommission des DOSB, des Deutschen Olympischen Sportbundes, hat sich in den letzten Monaten die Konzepte der drei Bewerber, also Berlin, München und Rhein-Ruhr, angeschaut und heute Abend will die Kommission ihre Ergebnisse veröffentlichen. Die werden natürlich auch die lesen, die am kommenden Samstag in der DOSB-Mitgliederversammlung sitzen und endgültig dann über den deutschen Bewerber entscheiden. Wenn Berlin also heute im Kommissionsbericht schlecht abschneidet, dann dürfte es das schon gewesen sein mit der Kandidatur.
0: Also, was denkt ihr? Olympische Spiele bei uns in der Stadt? Yes? Oh no. Das ist 94.3 RS2, Berlins bester Musikmix, jetzt mit Taylor Swift.

0: Das ist 94.3 RS2. So, was geben wir euch gleich auf die Ohren? Shakira und Burna Boy und die neue Katy Perry. Haut sie ganz schön raus in ihrem neuen Song. Watch It Burn. 94.3 RS2, Berlins bester Musikmix, gleich.
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17: Ich bin Ralf Gulke. Guten Abend. US-Präsident Trump will die Militärpräsenz der Vereinigten Staaten auf Grönland ausbauen. Sein Land werde 2 sehr große Militärstützpunkte bauen, sagte er vor der UN-Vollversammlung in New York. Im Anschluss an seine Rede wollte Trump mit Vertretern Dänemarks und Grönlands ein Sicherheitsabkommen unterzeichnen, auf das sich alle Seiten vergangene Woche geeinigt hatten. Nach der heftigen Kritik an Kontakten ins Berliner Clan-Milieu lässt der linken Bundestagsabgeordnete Ferhat Kocak seine Parlamentsfunktionen vorerst ruhen. Linken Co-Fraktionschef Sören Pellmann sagte, Kocak werde bis auf Weiteres nicht an den Sitzungen des Bundestagsinnenausschusses teilnehmen.
18: Ferhat Kocak hat uns mitgeteilt, dass er sich bis auf Weiteres, bis volle Transparenz hergestellt ist, zurückziehen wird. Das warten wir ab. Ob und welche Konsequenzen das dann haben wird, werden wir im Nachgang miteinander solidarisch besprechen.
17: Kocak hatte zuvor Kontakte zum Berliner Remo-Clan eingeräumt. Ein Teil der Großfamilie wird der organisierten Kriminalität zugeordnet. Der SPD-Fraktionschef im Berliner Abgeordnetenhaus, Raed Saleh, zieht sich aus dem Amt zurück. In einer Erklärung schrieb er, die SPD sei nach der historischen Wahlniederlage nur noch 5-stärkste politische Kraft. Er übernehme seinen Teil der Verantwortung und trete bei der nächsten Wahl nicht mehr an. Der mitgliederstärkste SPD-Kreisverband, Charlottenburg-Wilmersdorf, hatte sich gestern gegen ihn gestellt. Saleh führte die Fraktion 15 Jahre lang. Der neue Tankrabatt der Bundesregierung durchläuft ein beschleunigtes Verfahren. Unionsfraktionschef Frei sagte, das zeige die Handlungsfähigkeit der Koalition.
19: Es ist schnell gelungen. Gestern gab es den Umlaufbeschluss der Bundesregierung. Wir werden das heute in der Fraktionssitzung beschließen. Wir werden es diese Woche im Bundestag entscheiden und dann am Freitag auch der Bundesrat zum Abschluss bringen.
17: Zum 1. Oktober wird dann die Energiesteuer auf Benzin und Diesel um knapp 17 Cent pro Liter abgesenkt.
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0: Mit Michelle Gradell. An der Berliner Hertie School gibt es bald eine neue Chefin. Daniela Schwarzer übernimmt ab November die private Hochschule. Dort studieren rund 900 Menschen aus mehr als 70 Ländern. Vor allem Themen rund um Politik, Verwaltung und internationale Zusammenarbeit. Auch räumlich steht ein Wechsel an. Ab 2027 zieht die Hertie School ins Robert-Koch-Institut.
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0: Nach diesem richtig schönen Herbsttag mit so viel Sonne geht's jetzt in eine ziemlich kalte Nacht. Es wird sternenklar sein und sehr, sehr frisch. 3 bis 8 Grad nur, auch morgen früh. Aber dann ein neuer schöner Herbsttag morgen am Mittwoch mit viel Sonnenschein und bis 20 Grad.
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0: Der große Verkehr ist durch, wobei es heute relativ ruhig war tatsächlich in der Hauptstadt. Noch 10 Minuten Stau auf dem Stadtring A100 an der Baustelle Höhe Albuinstraße in beiden Richtungen und ansonsten schön. In Brandenburg gab es einen Unfall auf der L17. Hier Behinderungen zwischen Fehlefanz und Eichstätt. Die neuesten Blitzer in Müggelheim auf dem Müggelheimer Damm, in Weißensee Berliner Allee, Eisenhüttenstadt Fellertstraße und in Potsdam in der Großbärenstraße. Danke fürs Bescheidgeben. Habt eine gute Fahrt.
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0: 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Schönen Dienstagabend. Hier ist 94.3 RS2 und die Lösung liegt noch nicht auf dem Tisch. Unser aktuelles Quiz mit dem OO ist noch nicht aufgelöst. 1.500 Euro sind inzwischen im Jackpot und wir suchen weiter nach dem zweiten Teil des Satzes von Becky aus Neukölln.
20: Jetzt im Herbst trage ich am liebsten...
0: Und damit ihr alle auf dem neuesten Stand seid, hört ihr gleich nochmal alle falschen Lösungsvorschläge.

0: Einen schönen Dienstagabend. Ihr hört 94.3 RS2 und das ist eine gute Nachricht für alle, die bei unserem Quiz mitmachen, denn es wurde noch nicht gelöst.
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0: Ja, ihr zerbrecht euch immer noch den Kopf über den Satz von Becky aus Neukölln.
2: Jetzt im Herbst trage ich am liebsten...
0: Inzwischen spielen wir schon um 1.500 Euro. Und das hier sind die bisherigen Lösungsvorschläge.
3: Also ich gehe jetzt immer davon aus, dass ich am liebsten trage im Herbst und das sind die Stiefel. Also hoffe ich, dass ich Stiefel meine.
4: Ich denke mal, das ist der Kuschelpulli.
5: Also ich würde tatsächlich sagen Boots.
0: Boots.
6: Ich bin für die dicken Wollsocken, weil die liebe ich.
7: Ich denke, dass es der Zwiebellook ist. Ein Halstuch.
0: Super Vorschläge alles, aber nichts Richtiges dabei. Aber Chance für euch, vielleicht habt ihr noch eine tolle andere Idee. Nächste Spielrunde morgen 7 Uhr für 1.500 Euro im Jackpot.
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0: Das ist 94.3 RS2 an eurem Dienstag. Und Achtung, jetzt wird's richtig schön. Seit gestern Mittag läuft ein ungewöhnlicher Weltrekordversuch. Und zwar im Atze Musiktheater im Wedding. Bis Samstagabend stehen rund um die Uhr, also auch nachts, über 200 Chöre nacheinander auf der Bühne bei der längsten Chor-Performance am Stück. Insgesamt 125 Stunden singen die durch. Mein Kollege Nick Sawatzki wollte sich das unbedingt mal angucken und war dort.
1: Frisch von der Performance. Hi, wer bist du?
2: Marlies.
3: Und? Christian.
1: Herzlichen Glückwunsch schon mal. Also seid ihr jetzt, fühlt ihr euch schon so ein bisschen so weltrekordig?
2: Also wir haben jedenfalls so den Dominostein angestoßen und jetzt rattert das weiter.
3: Es gibt noch ein paar Lücken. Vielleicht gründen sich ja spontan hier Gesangsensembles beim Zuhören.
2: Eine Improvisation nachts um drei. Also zwischen drei und fünf ist so die Zeit,
1: Platz,
2: wo, glaube ich, noch Lücken sind. Ja.
1: Und ab vier Personen, ne? Vier ist ein
3: vier
1: Chor.
3: Vier Personen sollten sein.
1: Was können wir singen? Alles.
2: Was dir einfällt, kannst du ja auch mitmachen.
1: Ja, wir haben ja viele Songs bei RS2.
2: Der Chor mit dem Moderator.
1: Oh, stark. Und wie ist es bei euch so? Singt ihr auch zu Hause?
3: Wir waren neulich unterwegs und auf einem Bahnhof. Da war so eine tolle Kuppel. Und ja, da kann man da wieder versuchen, nicht widerstehen und stellt sich auch da mal rein und gibt ein paar Töne von sich. Und wenn die Leute gucken, ist ja egal.
1: Ach wirklich? Du gibst dann richtig Gas, oder was?
2: Naja, in Brüssel waren wir tatsächlich. Und da gab es eine Kuppel mit einem Wahnsinnsnachhall. Und da habe ich mich natürlich auch mal in die Mitte gestellt und einfach mal klinken lassen und ausprobiert. Und das macht
1: der ist der Bürgermeister von Wesel.
0: Zuschauen ist übrigens rund um die Uhr kostenlos noch bis Samstagabend im Atze Musiktheater im Wedding. Und vielleicht habt ihr ja Nachtschicht oder so und killt danach mal.

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10: Es ist 5:05, ich bin Holger Dilk, guten Abend. Unter den drei verbliebenen Olympiabewerbungen hat München knapp die Nase vorn. Der Ansicht sind die Prüfer des Deutschen Olympischen Sportbunds. Finn Riebesel, Freund Lieb.
11: Die hatten die Bewerbungen aus München, Berlin und der Region Rhein-Ruhr genau unter die Lupe genommen und halten die der bayerischen Landeshauptstadt für am besten geeignet, knapp vor der aus NRW. Berlin ist dagegen eher abgeschlagen, allen voran, weil eines der wichtigsten Kriterien auch die Zustimmung der Menschen vor Ort ist. Bindend ist diese Empfehlung der DOSB-Prüfer aber nicht. Samstag fällt die endgültige Entscheidung, wer sich um die Spiele 2036, 40 oder 44 bewirbt.
10: Die Bundesregierung hat den Tankrabatt auf den Weg gebracht. Noch in dieser Woche sollen Bundestag und Bundesrat darüber abstimmen. Ab Anfang Oktober sollen Benzin und Diesel dann um 17 Cent pro Liter günstiger werden. So einen Rabatt hatte es im Mai und Juni schon einmal gegeben. SPD-Bundestagsfraktionsvize Armand Zorn sagte in der ARD:
12: Am Ende war die Wahl, entweder wir machen nichts oder wir bringen wieder den Tankrabatt auf den Weg. Und ich bin auch der Meinung, der Tankrabatt, das ist die Gießkanne. Ja, wir kennen alle die Argumente, die dagegen sprechen. Aber dennoch finde ich schon, wenn man sich die Preise an der Tankstelle anschaut, dann können wir nicht sagen, dass wir als Bundesregierung, als Koalition nichts machen.
10: Die Regierung will ab Januar auch noch einen Spritpreisdeckel einführen. Kanzler Merz gibt sich selbst eine Mitschuld an den Wahlschlappen der CDU. Das hat er vor der Unions-Bundestagsfraktion eingeräumt. An seinem Kurs will er trotzdem weiter festhalten. Vor allem bei der Rentenreform soll alles so umgesetzt werden wie vereinbart. Die Europäische Union verlängert die Sanktionen gegen Russland, hebt sie für zwei russische Oligarchen aber auf. Darauf haben sich die Mitgliedstaaten kurz vor dem Ablauf einer Frist zur Verlängerung heute geeinigt. Für die restlichen rund 3000 Menschen und Organisationen gelten sie nun weitere 3 Jahre. Auf der US-Airbase Spangdahlem in der Eifel ist ein Kampfjet abgestürzt. Der Pilot konnte sich mit dem Schleudersitz retten und verletzte sich dabei. Zum genauen Unfallhergang ist bislang noch nichts bekannt.
13: Der goldene Herbst hat heute alles gezeigt. Es gab so viel Sonne und es war so schön warm. Aber die Nächte sind im Herbst dann doch schon ganz schön kalt. Kommende Nacht sternenklar, sehr, sehr frisch, 3 bis 8 Grad. Morgen, der Mittwochmorgen, wird auch ganz schön kalt sein. Aber danach wieder richtig schön, bis 20 Grad warm.
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4: Es ist 5:08 Uhr, ich bin Holger Dilk. Guten Abend. Unter den drei verbliebenen Olympiabewerbungen hat München knapp die Nase vorn. Der Ansicht sind die Prüfer des Deutschen Olympischen Sportbunds. Finn Riebesel, Freund Lieb.
5: Die hatten die Bewerbungen aus München, Berlin und der Region Rhein-Ruhr genau unter die Lupe genommen und halten die der bayerischen Landeshauptstadt für am besten geeignet, knapp vor der aus NRW. Berlin ist dagegen eher abgeschlagen, allen voran, weil eines der wichtigsten Kriterien auch die Zustimmung der Menschen vor Ort ist. Bindend ist diese Empfehlung der DOSB-Prüfer aber nicht. Samstag fällt die endgültige Entscheidung, wer sich um die Spiele 2036, 40 oder 44 bewirbt.
4: Der neue Tankrabatt ist auf dem Weg. Das Bundeskabinett hat ihn beschlossen. Bundestag und Rat sollen diese Woche noch folgen. Zum Oktober sollen die Preise dann um 17 Cent pro Liter sinken. Wirtschaftsexperten finden, dass der Tankrabatt zu teuer und sozial ungerecht ist. Marcel Fratscher vom Deutschen Institut für Wirtschaftsforschung hätte lieber eine Energiekostenpauschale für alle gesehen. Die gab es nach Beginn des Ukraine-Kriegs schon mal. Fratscher sagte in der ARD:
6: Manche brauchen es wirklich fürs Tanken, aber andere Menschen brauchen es fürs Heizen oder für die höheren Kosten bei den Lebensmitteln. Und das wäre sozial ausgewogener gewesen, es hätte schnell umgesetzt werden können und es hätte auch die richtigen Anreize zum Einsparen gehabt.
4: Kanzler Merz gibt sich selbst eine Mitschuld an den Wahlschlappen der CDU. Das hat er vor der Unionsbundestagsfraktion eingeräumt. An seinem Kurs will er trotzdem weiter festhalten. Vor allem bei der Rentenreform soll alles so umgesetzt werden wie vereinbart. Auf der US-Airbase Spangdahlem in der Eifel ist ein Kampfjet abgestürzt. Der Pilot konnte sich mit dem Schleudersitz retten und verletzte sich dabei. Zum genauen Unfallhergang ist bislang noch nichts bekannt. Die Europäische Union verlängert die Sanktionen gegen Russland, hebt sie für zwei russische Oligarchen aber auf. Darauf haben sich die Mitgliedstaaten kurz vor dem Ablauf einer Frist zur Verlängerung heute geeinigt. Für die restlichen rund 3000 Menschen und Organisationen gelten sie nun weitere 3 Jahre.
7: Nach diesem richtig schönen Herbsttag mit so viel Sonne geht's jetzt in eine ziemlich kalte Nacht. Es wird sternenklar sein und sehr, sehr frisch. 3 bis 8 Grad nur, auch morgen früh. Aber dann ein neuer schöner Herbsttag morgen am Mittwoch mit viel Sonnenschein und bis 20 Grad.
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3: Es ist 5 vor 9, ich bin Holger Dilk, guten Abend. Unter den 3 verbliebenen Olympiabewerbungen hat München knapp die Nase vorn. Der Ansicht sind die Prüfer des Deutschen Olympischen Sportbunds. Finn Riebesel, Freund Lieb.
4: Die hatten die Bewerbungen aus München, Berlin und der Region Rhein-Ruhr genau unter die Lupe genommen und halten die der bayerischen Landeshauptstadt für am besten geeignet, knapp vor der aus NRW. Berlin ist dagegen eher abgeschlagen, allen voran, weil eines der wichtigsten Kriterien auch die Zustimmung der Menschen vor Ort ist. Bindend ist diese Empfehlung der DOSB-Prüfer aber nicht. Samstag fällt die endgültige Entscheidung, wer sich um die Spiele 2036, 40 oder 44 bewirbt.
3: Nicht nur in Deutschland, auch im Rest der Europäischen Union werden E-Autos immer beliebter. Vergangenes Jahr war jeder 6. neu zugelassene Wagen rein elektrisch betrieben. Ein neuer Rekord. Colin Mock.
5: Deutschland lag dabei knapp über dem EU-Schnitt, aber ganz deutlich unter den Spitzenreitern. Platz 1 sicherte sich Dänemark, da haben über 2/3 aller neu zugelassenen Autos E-Antrieb. Dahinter kommt mit großem Abstand die Niederlande. Schlusslicht ist Kroatien, da wurden fast keine neuen E-Autos angemeldet. Neben denen sind in der EU vor allem auch Hybride aktuell im Trend. Knapp 4 von 10 Neuzulassungen sind aber immer noch klassische Verbrenner.
3: Kanzler Merz gibt sich selbst eine Mitschuld an den Wahlschlappen der CDU. Das hat er vor der Unionsbundestagsfraktion eingeräumt. An seinem Kurs will er trotzdem weiter festhalten. Vor allem bei der Rentenreform soll alles so umgesetzt werden wie vereinbart. Beim Tankrabatt drückt die Bundesregierung auf die Tube. Das Kabinett hat die Maßnahme gegen die hohen Spritpreise beschlossen. In dieser Woche sollen dann auch noch Bundestag und Bundesrat den Tankrabatt beschließen. Der Start ist für Anfang Oktober angepeilt. Die Europäische Union verlängert die Sanktionen gegen Russland, hebt sie für 2 russische Oligarchen aber auf. Darauf haben sich die Mitgliedstaaten kurz vor dem Ablauf einer Frist zur Verlängerung heute geeinigt. Für die restlichen rund 3000 Menschen und Organisationen gelten sie nun weitere 3 Jahre.
6: Der goldene Herbst hat heute alles gezeigt. Es gab so viel Sonne und es war so schön warm. Aber die Nächte sind im Herbst dann doch schon ganz schön kalt. Kommende Nacht sternenklar, sehr, sehr frisch, 3 bis 8 Grad. Morgen, der Mittwochmorgen, wird auch ganz schön kalt sein, aber danach wieder richtig schön, bis 20 Grad warm.
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1: Es ist 5 vor 10. Ich bin Dirk Justus. Guten Abend. Unter den 3 verbliebenen Olympia-Bewerbungen hat München knapp die Nase vorn. Der Ansicht sind die Prüfer des Deutschen Olympischen Sportbunds. Finn Riebesel-Freundlieb berichtet.
2: Die hatten die Bewerbungen aus München, Berlin und der Region Rhein-Ruhr genau unter die Lupe genommen und halten die der bayerischen Landeshauptstadt für am besten geeignet, knapp vor der aus NRW. Berlin ist dagegen eher abgeschlagen, allen voran, weil eines der wichtigsten Kriterien auch die Zustimmung der Menschen vor Ort ist. Bindend ist diese Empfehlung der DOSB-Prüfer aber nicht. Samstag fällt die endgültige Entscheidung, wer sich um die Spiele 2036, 40 oder 44 bewirbt.
1: Die Bundesregierung hat den Tankrabatt auf den Weg gebracht. Noch in dieser Woche sollen Bundestag und Bundesrat darüber abstimmen. Ab Anfang Oktober sollen Benzin und Diesel dann um 17 Cent pro Liter günstiger werden. So einen Rabatt hat es im Mai und Juni schon einmal gegeben. SPD-Fraktionsvize Armand Zorn sagt in der ARD:
3: Am Ende war die Wahl, entweder wir machen nichts oder wir bringen wieder den Tankrabatt auf den Weg. Und ich bin auch der Meinung, der Tankrabatt, das ist die Gießkanne. Ja, wir kennen alle die Argumente, die dagegen sprechen. Aber dennoch finde ich schon, wenn man sich die Preise an der Tankstelle anschaut, dann können wir nicht sagen, dass wir als Bundesregierung, als Koalition nichts machen.
1: Die Regierung will ab Januar auch noch einen Spritpreisdeckel einführen. Kanzler Merz gibt sich selbst eine Mitschuld an den Wahlschlappen der CDU. Das hat er vor den Unionsbundestagsabgeordneten eingeräumt. An seinem Kurs will er trotzdem weiter festhalten. Vor allem bei der Rentenreform soll alles so umgesetzt werden wie vereinbart. Große Ankündigungen von US-Präsident Trump bei der UN-Vollversammlung. Er hält ein Abkommen zwischen Russland und der Ukraine in naher Zukunft für möglich. Außerdem geht er von einem Friedensabkommen mit dem Iran nach den US-Kongresswahlen Anfang November aus. Kommunen aus ganz Deutschland können jetzt den Radverkehr besser planen. Forscher der TU Dresden haben Daten vom Stadtradeln ausgewertet und ein Tool entwickelt. Ihr Tool simuliert zum Beispiel, wie stark Radfahrer bestimmte Wege nutzen würden, wenn sie ausgebaut oder neu angelegt werden. Über 100 Kommunen nutzen das Tool bereits.
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1: Es ist 10:05. Ich bin Dirk Justus. Guten Abend. München ist knapper Favorit im Rennen um die deutsche Olympia-Bewerbung. Zu dem Schluss kommt eine Kommission des Deutschen Olympischen Sportbunds. Die hatte die drei Bewerber München, Berlin und Rhein-Ruhr unter die Lupe genommen. Wer sich am Ende bewerben darf, wird aber erst Samstag entschieden. Der neue Tankrabatt ist auf dem Weg. Das Bundeskabinett hat ihn beschlossen. Bundestag und Rat sollen diese Woche noch folgen. Zum Oktober sollen die Preise dann um 17 Cent pro Liter sinken. Wirtschaftsexperten finden, dass der Tankrabatt zu teuer und sozial ungerecht ist. Marcel Fratscher vom Deutschen Institut für Wirtschaftsforschung hätte lieber eine Energiekostenpauschale für alle gesehen. Die gab es nach Beginn des Ukraine-Krieges schon mal. Fratscher sagt in der ARD.
2: Manche brauchen es wirklich fürs Tanken, aber andere Menschen brauchen es fürs Heizen oder für die höheren Kosten bei den Lebensmitteln. Und das wäre sozial ausgewogener gewesen, es hätte schnell umgesetzt werden können und es hätte auch die richtigen Anreize zum Einsparen gehabt.
1: Kanzler Merz gibt sich selbst eine Mitschuld an den Wahlschlappen der CDU. Das hat er vor den Unionsbundestagsabgeordneten eingeräumt. An seinem Kurs will er trotzdem weiter festhalten. Vor allem bei der Rentenreform soll alles so umgesetzt werden wie vereinbart. Die Drohne, die in der Nähe des Bundeswehrstandorts Wunsdorf gefunden wurde, ist offenbar mit Sprengstoff bestückt gewesen. Davon gehen die Ermittler aus, berichtet unter anderem die Süddeutsche Zeitung. Sie prüfen jetzt, ob es Verbindungen zu der Sprengstoffdrohne gibt, die am Flughafen Leipzig-Halle gefunden wurde. Nicht nur in Deutschland, auch im Rest der EU werden E-Autos immer beliebter. Letztes Jahr war jeder sechste neu zugelassene Wagen rein elektrisch betrieben. Ein neuer Rekord. Colin Mock mit den Einzelheiten.
3: Deutschland lag dabei knapp über dem EU-Schnitt, aber ganz deutlich unter den Spitzenreitern. Platz 1 sicherte sich Dänemark, da haben über 2/3 aller neu zugelassenen Autos E-Antrieb. Dahinter kommt mit großem Abstand die Niederlande. Schlusslicht ist Kroatien, da wurden fast keine neuen E-Autos angemeldet. Neben denen sind in der EU vor allem auch Hybride aktuell im Trend. Knapp 4 von 10 Neuzulassungen sind aber immer noch klassische Verbrenner.
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1: Es ist 5:05. Ich bin Dirk Justes. Guten Abend. Unter den 3 verbliebenen Olympia-Bewerbungen hat München knapp die Nase vorn. Der Ansicht sind die Prüfer des Deutschen Olympischen Sportbunds. Finn Riebesel-Freundlieb berichtet.
2: Die hatten die Bewerbungen aus München, Berlin und der Region Rhein-Ruhr genau unter die Lupe genommen und halten die der bayerischen Landeshauptstadt für am besten geeignet, knapp vor der aus NRW. Berlin ist dagegen eher abgeschlagen, allen voran, weil eines der wichtigsten Kriterien auch die Zustimmung der Menschen vor Ort ist. Bindend ist diese Empfehlung der DOSB-Prüfer aber nicht. Samstag fällt die endgültige Entscheidung, wer sich um die Spiele 2036, 40 oder 44 bewirbt.
1: Die Unionsfraktion im Bundestag stärkt Kanzler Merz trotz der zum Teil desaströsen Landtagswahlen den Rücken. In einer Sondersitzung räumte Merz eigene Fehler ein. An seinem Kurs will er trotzdem festhalten. Vor allem bei der Rentenreform soll alles so umgesetzt werden, wie mit der SPD vereinbart. Dazu sagt der Chef der Jungen Union, Johannes Winkel, im ZDF.
3: Ich bin ein großer Freund davon, sich an Zusagen auch zu halten. Und Verträge sind geschlossen und deswegen müssen wir das jetzt auch so durchsetzen. Wenn man das Paket jetzt aufschnürt, dann besteht die ganz große Gefahr, dass das gesamte Paket nicht kommen kann. Und daran darf keiner Interesse haben.
1: Vertreter der Bundesregierung haben sich am Abend im Kanzleramt getroffen, um über den weiteren Reformkurs zu beraten. Die EU verlängert die Sanktionen gegen Russland um weitere 3 Jahre, hebt sie für 2 russische Oligarchen aber auf. Frankreich etwa will laut Medien damit 2 seiner Bürger aus Aserbaidschan frei bekommen. Die Mitgliedstaaten hatten sich kurz vor Ablauf einer Frist zur Verlängerung geeinigt. Auf der US-Airbase Spangdahlem in der Eifel ist ein Kampfjet abgestürzt. Der Pilot konnte sich mit dem Schleudersitz retten und verletzte sich dabei. Zum genauen Unfallhergang ist bislang noch nichts bekannt. Fast 30 Jahre nach ihrem Tod gibt es ein neues Buch über Prinzessin Diana. Geschrieben hat es Dianas Bruder Charles Spencer. Er erhebt schwere Vorwürfe gegen König Charles. Demnach soll der damalige Prinz nach Dianas Tod gesagt haben, sie werde schnell vergessen sein. Der Palast unterstellt Spencer indirekt Erinnerungslücken.
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1: Es ist 5:05. Ich bin Dirk Justus. München hat im Rennen um die deutsche Olympiabewerbung knapp die Nase vorn. Zu dem Schluss kommt eine Kommission des Deutschen Olympischen Sportbunds. Sie hat die Bewerbungen von München, Berlin und Rhein-Ruhr geprüft. Wer sich am Ende bewerben darf, wird Samstag entschieden. Berlin etwa will auch mit Leipzig ins Rennen gehen. Der Sportbürgermeister der sächsischen Stadt, Heiko Rosenthal, ist immer noch überzeugt.
2: Die Infrastruktur, die da ist, das Olympische Dorf, was da ist, die Organisation des Verkehrs, der Spiele und natürlich auch, wie sieht es aus, Sportlerinnen und Sportlern, die Olympioniken sind, an der Stelle auch gute Olympische Spiele zu garantieren. Das alles beinhaltet das Berlin-Plus-Konzept und deshalb glaube ich sehr daran, dass auch hier die Fachlichkeit überzeugt.
1: Trotz der schweren Wahlpleiten stellt sich die Unionsfraktion im Bundestag hinter Kanzler Merz. In einer Sondersitzung räumte er eigene Fehler ein. Gleichzeitig will Merz seinen Reformkurs fortsetzen. Zuletzt hatten Abgeordnete den Führungsstil und seine Politik kritisiert. Der Vizechef der CDU-CSU-Fraktion Matthias Mittelberg sagte nach der Sitzung im Ersten:
3: Da hat sich auch keiner zurückgehalten. Auch Skepsis in der Partei gegenüber dem Bundeskanzler wurde klar und offen angesprochen. Und trotzdem hat der Bundeskanzler die Fraktion hinter sich.
1: Am Abend haben sich Vertreter von Schwarz-Rot im Kanzleramt getroffen, um über den Reformkurs zu beraten, etwa bei Pflege und Rente. Die Bundesregierung hat den Tankrabatt auf den Weg gebracht. Noch in dieser Woche sollen Bundestag und Bundesrat darüber abstimmen. Ab Anfang Oktober sollen Benzin und Diesel dann um 17 Cent pro Liter günstiger werden. So einen Rabatt hat es im Mai und Juni schon einmal gegeben. Große Ankündigungen von US-Präsident Trump bei der UN-Vollversammlung. Er hält ein Abkommen zwischen Russland und der Ukraine in naher Zukunft für möglich. Außerdem geht er von einem Friedensabkommen mit dem Iran nach den US-Kongresswahlen Anfang November aus. Viele neue Winterreifen sind nicht zu empfehlen. Der ADAC hat 32 Modelle für Klein- und Mittelklassewagen getestet. Knapp die Hälfte kriegt nur das Urteil ausreichend oder sogar mangelhaft, weil sie nicht sicher genug sind. Überwiegend sind es günstige Reifen. Vereinzelt sind aber auch Markenprodukte durchgefallen.
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1: Es ist 2:05. Ich bin Dirk Justus. Die Unionsfraktion im Bundestag stärkt Kanzler Merz trotz der zum Teil desaströsen Landtagswahlen den Rücken. In einer Sondersitzung räumte Merz eigene Fehler ein. An seinem Kurs will er trotzdem festhalten. Vor allem bei der Rentenreform soll alles so umgesetzt werden, wie mit der SPD vereinbart. Dazu sagt der Chef der Jungen Union, Johannes Winkel, im ZDF.
2: Ich bin ein großer Freund davon, sich an Zusagen auch zu halten. Und Verträge sind geschlossen und deswegen müssen wir das jetzt auch so durchsetzen. Wenn man das Paket jetzt aufschnürt, dann besteht die ganz große Gefahr, dass das gesamte Paket nicht kommen kann. Und daran darf keiner Interesse haben.
1: Vertreter der Bundesregierung haben sich am Abend im Kanzleramt getroffen, um über den weiteren Reformkurs zu beraten. Unter den 3 verbliebenen Olympia-Bewerbungen hat München die Nase vorn. Der Ansicht sind die Prüfer des Deutschen Olympischen Sportbunds. Bindend ist diese Empfehlung aber nicht. Samstag fällt die endgültige Entscheidung, wer sich um die Spiele 2036, 40 oder 44 bewirbt. Die EU verlängert die Sanktionen gegen Russland um weitere 3 Jahre, hebt sie für 2 russische Oligarchen aber auf. Frankreich etwa will laut Medien damit 2 seiner Bürger aus Aserbaidschan frei bekommen. Die Mitgliedstaaten hatten sich kurz vor Ablauf einer Frist zur Verlängerung geeinigt. Fast 30 Jahre nach ihrem Tod gibt es ein neues Buch über Prinzessin Diana. Ihr Bruder hat es geschrieben und das britische Königshaus ist alles andere als begeistert, Colin Mock.
3: Ja, das kann man wohl sagen. In den letzten Tagen gab es schon Auszüge aus dem Buch von Charles Spencer und darin erhebt er heftige Vorwürfe gegen König Charles. Nach dem Tod von Diana soll der damalige Prinz zu Spencer gesagt haben, dass sie schnell genug vergessen sein werde. Eigentlich äußert sich das Königshaus ja nie zu solchen Themen, dieses Mal aber schon. In einer außergewöhnlich deutlichen Erklärung unterstellt der Buckingham Palace Dianas Bruder indirekt Erinnerungslücken und ein getrübtes Urteilsvermögen.
1: Alexander Blessin soll Borussia Mönchengladbach aus dem Keller der Fußball-Bundesliga holen. Der 53-Jährige hat beim Tabellenletzten einen 2-Jahres-Vertrag unterschrieben und folgt auf Eugen Polanski. Blessin war letzte Saison mit St. Pauli abgestiegen.
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